0: Spokane im Bundesstaat Washington auf, sich in Sicherheit zu bringen. Nach Angaben der Feuerwehr wüten in der Region 16 große Feuer. Der Gouverneur von Washington, Ferguson, rief den Ausnahmezustand aus. In der Rentendebatte hat Unionsfraktionschef Frei erneut vor einem Scheitern gewarnt. Dem Sender Welt TV sagte der CDU-Politiker, bei der geplanten Abschaffung der abschlagsfreien Rente nach 45 Beitragsjahren gebe es keinen Verhandlungsspielraum. Zuvor hatten die drei ostdeutschen CDU-Ministerpräsidenten gefordert, die sogenannte Rente mit 63 beizubehalten. Unterstützung kam von den SPD-Ministerpräsidenten und Ministerpräsidentinnen aus Brandenburg, Mecklenburg-Vorpommern, Bremen und dem Saarland. Nach dem gescheiterten Investorenplan hat die UEFA den Druck auf FIFA-Präsident Infantino erhöht und mit rechtlichen Schritten gedroht. Außerdem haben erste nationale Verbände ihre Unterstützung für eine Wiederwahl Infantinos an die Spitze der FIFA zurückgezogen. Aus der Nachrichtenredaktion Michael Nenza.
1: Wie mehrere britische Medien berichten, hat der Europäische Dachverband Infantino aufgefordert, sämtliches Material im Zusammenhang mit dem zurückgezogenen Investorenvorhaben sicherzustellen. Die UEFA befürchtet, er und seine Geschäftspartner könnten Beweise vernichten. Währenddessen hat der walisische Fußballverband als erster Nationalverband seine Unterstützung für Infantinos geplante Wiederwahl 2027 zurückgezogen. Als Gründe nannte Wales mangelnde Transparenz, Führungsdefizite und einen Vertrauensverlust.
0: Das Wetter in Deutschland. Nachts gebietsweise trocken, gelegentlich Schauer und Gewitter, Tiefstwerte 23 bis 14 Grad. Am Tage wechselnd bewölkt, vermehrt kräftige Gewitter und Starkregen bis zu 38 Grad. Es ist 2.03 Uhr.
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1: Um 3 Uhr mit Olaf Knapp. Angesichts der niedrigen Wasserstände in deutschen Flüssen lädt Bundesverkehrsminister Bilger für Donnerstag zu einer Fachkonferenz nach Bonn ein. Seiner Ansicht nach muss sich Deutschland wegen des Klimawandels an extrem niedrige Pegelstände gewöhnen. Aus Berlin Birte Sönnigsen.
2: Nicht zum ersten Mal sind die Pegelstände an Rhein oder Donau niedrig. In diesem Jahr sind sie aber besonders niedrig und das zu einem sehr frühen Zeitpunkt. Bilger meint, dass Maßnahmen zur Klimaanpassung deshalb immer wichtiger werden. Der Verkehrsminister will am Donnerstag mit Vertretern der Branche über Themen wie dieses sprechen. Wer genau bei dem Treffen im Ministerium dabei sein wird, ist noch unklar. Zuvor hatte NRW-Verkehrsminister Oliver Krischer von den Grünen eine Taskforce gefordert, um schnell konkrete Maßnahmen abzustimmen.
1: In Deutschland könnte es in einigen Jahren wieder einen Zivildienst geben. Die Bundesregierung bereitet dafür offenbar die Grundlagen vor. Aus der Nachrichtenredaktion Petra Mittermeier.
3: Das Bundesfamilienministerium hat laut Bild-Zeitung 23 große Verbände und Organisationen nach ihren Kapazitäten gefragt. Fast alle erklärten demnach, dass ihre Einsatzstellen bereit wären, ein vielfältiges Angebot zu machen. Die Vorbereitungen betreffen den Fall, dass Deutschland zur Wehrpflicht zurückkehrt. Falls das nötig werden sollte, müsse die Basis für einen modernen Zivildienst schon vorbereitet sein, sagte ein Sprecher des Ministeriums. Nach der Sommerpause sollen die Pläne vorgestellt werden.
1: Die Schweizer Großbank UBS muss in den USA 125 Millionen Dollar Strafe zahlen. Laut Finanzministerium geht es um Verstöße gegen das US-Geldwäschegesetz. Demnach hat die UBS versäumt, Auslandsüberweisungen im Wert von mehr als 10 Milliarden US-Dollar angemessen zu überwachen. Bereits 2018 war die Schweizer Bank in den USA zu einem Bußgeld von 14,5 Millionen Dollar verurteilt worden. 6 Wochen nach den verheerenden Erdbeben in Venezuela ist die Zahl der Todesopfer auf über 6.000 gestiegen. Laut Parlamentspräsident Rodriguez wurden inzwischen 6.125 Todesopfer gemeldet. Es würden immer noch Menschen vermisst. 2 Erdbeben der Stärken 7,2 und 7,5 hatten Venezuela am 24. Juni im Abstand von nur 39 Sekunden erschüttert. Neben tausenden Todesopfern wurden auch fast 17.000 Menschen verletzt. Das Wetter in Deutschland. Nachts gebietsweise trocken, gelegentlich Schauer und Gewitter. Tiefstwerte 23 bis 14 Grad. Am Tage wechselnd wolkig, vermehrt kräftige Gewitter mit Starkregen und Hagel. Zum Teil besteht Unwettergefahr. Höchstwerte 24 Grad auf den Ostseeinseln bis maximal 38 Grad in Niederbayern. Es ist 3.03 Uhr.
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1: Um 4 Uhr mit Olaf Knapp. Die Pegelstände des Rheins in Nordrhein-Westfalen sinken weiter. Experten rechnen für Donnerstag und Freitag mit drastischen Tiefständen infolge der Trockenheit und Hitze. Der Bundesverband der deutschen Binnenschifffahrt hat auf einen erheblichen Mehraufwand und höhere Kosten hingewiesen. Viele Schiffe seien mit weniger als einem Viertel der sonst üblichen Zuladung unterwegs. Um über mögliche Maßnahmen zu sprechen, hat Bundesverkehrsminister Bilger für Donnerstag zu einer Fachkonferenz nach Bonn eingeladen.
2: Also wir können die Fahrrinnen tiefer ausbauen. Wir haben aber auch im Bundesverkehrsministerium ein Programm für die Umrüstung von Binnenschiffen, sodass man dann auch schiffseitig besser umgehen kann mit solchen Situationen. Und über alles Weitere können wir sehr gerne am Donnerstag bei diesem Spitzengespräch sprechen.
1: Bundesverkehrsminister Bilger. Die Bundesregierung bereitet laut einem Bericht der Bild-Zeitung die Grundlagen für einen neuen Zivildienst vor. Das Familienministerium habe in den vergangenen Monaten Verbände und Organisationen befragt, welche Kapazitäten sie im Falle der Wiedereinführung zur Verfügung stellen könnten. Im Falle einer Reaktivierung der Wehrpflicht sind die Verbände demnach bereit, Wehrdienstverweigern ein vielfältiges Angebot zu machen. Das Vorhaben soll nach der Sommerpause offiziell vorgestellt werden. 4 Menschen sind am Abend in Köln durch Schüsse auf offener Straße zum Teil schwer verletzt worden. Laut Polizei waren zuvor mehrere Menschen in Streit geraten. Die Verletzten kamen ins Krankenhaus. Zahlreiche Polizisten sind weiterhin im Einsatz. Die Hintergründe der Tat im Stadtmülheim sind bislang unklar. Nach dem gescheiterten Investorenplan hat die UEFA den Druck auf FIFA-Präsident Infantino erhöht und mit rechtlichen Schritten gedroht. Außerdem haben erste nationale Verbände ihre Unterstützung für eine Wiederwahl Infantinos an die Spitze der FIFA zurückgezogen. Aus der Nachrichtenredaktion Michael Nenzer.
3: Wie mehrere britische Medien berichten, hat der Europäische Dachverband Infantino aufgefordert, sämtliches Material im Zusammenhang mit dem zurückgezogenen Investorenvorhaben sicherzustellen. Die UEFA befürchtet, er und seine Geschäftspartner könnten Beweise vernichten. Währenddessen hat der walisische Fußballverband als erster Nationalverband seine Unterstützung für Infantinos geplante Wiederwahl 2027 zurückgezogen. Als Gründe nannte Wales mangelnde Transparenz, Führungsdefizite und einen Vertrauensverlust.
1: Das Wetter in Deutschland. Am Tage wechselnd wolkig, vermehrt kräftige Gewitter mit Starkregen und Hagel, zum Teil Unwettergefahr, Höchstwerte 24 Grad auf den Ostseeinseln bis 38 Grad in Niederbayern. Am Mittwoch zeitweise heiter, später Schauer und Gewitter 22 bis 35 Grad. Donnerstag freundlich oder wolkig, teils Gewitter bis 32 Grad. Es ist 4.03 Uhr.
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1: Um 5 Uhr mit Olaf Knapp. Ungarns einziges Atomkraftwerk kann trotz historisch niedriger Pegelstände der Donau vorerst in Betrieb bleiben. Laut Regierung ist es Ingenieuren gelungen, die erforderliche Kühlwassermenge zu reduzieren. In Rumänien dagegen droht eine Energiekrise, wie Südosteuropa-Korrespondent Clemens Fehrenkotte berichtet.
2: Dort gibt es auch ein Kernkraftwerk. Dort ist die Wasserversorgung für die Kühlung der Reaktoren gefährdet durch den sehr, sehr niedrigen Wasserstand. Und dann hat heute Mittag eine Einheit der rumänischen Marine eine kontrollierte Sprengung nördlich von dem Kernkraftwerk durchgeführt, um Gesteinsmassen aufzuschütten, um so eine Art Staumauer zu bilden, damit dieses Kernkraftwerk noch versorgt werden. Also das sind die drastischsten Maßnahmen im Augenblick, die zeigen, wie schwer diese Krise ist und wie sehr auch vieles gegenwärtig von wenigen Zentimetern Wasserpegel abhängt.
1: Nach dem Massenandrang von Flüchtlingen auf die spanische Exklave Ceuta beraten heute die EU-Innenminister in einer Videokonferenz über die Konsequenzen. In der vergangenen Woche hatten Zehntausende Menschen von Marokko aus, teilweise schwimmend, Ceuta erreicht. Katrin Schirwagen aus der Nachrichtenredaktion erklärt, was genau die Minister besprechen wollen.
3: Es geht vor allem darum, wie die EU ihre Außengrenzen künftig besser schützen kann. Und es geht um die Frage, was man gegen Falschmeldungen in den sozialen Medien tun kann, denn die sollen mitverantwortlich sein für den Ansturm auf Ceuta. Die Krise dort hatte in der EU einen Streit ausgelöst. Mehrere Länder werfen Spanien vor, durch falsche Signale in der Einwanderungspolitik die Lage mitverschuldet zu haben. Heute wird es also auch darum gehen, die diplomatischen Spannungen abzubauen.
1: In der Rentendebatte hat Unionsfraktionschef Frei erneut vor einem Scheitern gewarnt. Dem Sender Welt TV sagte der CDU-Politiker bei der geplanten Abschaffung der abschlagsfreien Rente nach 45 Beitragsjahren gäbe es keinen Verhandlungsspielraum. Zuvor hatten die drei ostdeutschen CDU-Ministerpräsidenten gefordert, die sogenannte Rente mit 63 beizubehalten. Unterstützung kam von den SPD-Ministerpräsidenten und Ministerpräsidentinnen aus Brandenburg, Mecklenburg-Vorpommern, Bremen und im Saarland. Schwere Waldbrände haben im Nordwesten der USA hunderte Häuser zerstört. Die Behörden riefen etwa 65.000 Bewohner der Stadt Spokane im Bundesstaat Washington auf, sich in Sicherheit zu bringen. Nach Angaben der Feuerwehr wüten in der Region 16 große Feuer. Der Gouverneur von Washington, Ferguson, rief den Ausnahmezustand aus. Das waren die Nachrichten. Das Wetter in Deutschland. Am Tage ist es wechselnd wolkig. Es gibt vermehrt kräftige Gewitter mit Starkregen und Hagel, Unwettergefahr. Höchstwerte 24 Grad bis 38 Grad in Niederbayern. Es ist 5.03 Uhr.
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1: Um 6 Uhr mit Emily Seidel. Nach dem Massenandrang von Flüchtlingen auf die spanische Exklave Ceuta beraten heute die EU-Innenminister in einer Videokonferenz über Konsequenzen. In der vergangenen Woche hatten Zehntausende Menschen von Marokko aus teilweise schwimmend Ceuta erreicht. Katrin Schirwagen aus der NDR-Nachrichtenredaktion berichtet, was genau die Minister besprechen wollen.
2: Es geht vor allem darum, wie die EU ihre Außengrenzen künftig besser schützen kann. In der Diskussion sind eine verstärkte Überwachung, ein Frühwarnsystem oder spezielle Barrieren im Meer. Und es geht um die Frage, was man gegen Falschmeldungen in den sozialen Medien tun kann. Denn die sollen mitverantwortlich sein für den Ansturm auf Ceuta. Die Krise dort hatte in der EU einen Streit ausgelöst. Mehrere Länder werfen Spanien vor, durch falsche Signale in der Einwanderungspolitik die Lage mitverschuldet zu haben. Heute wird es also auch darum gehen, die diplomatischen Spannungen abzubauen. Denn der Konflikt belastet auch das gemeinsame europäische Asylsystem, das ja erst vor wenigen Wochen in Kraft getreten ist.
1: In Deutschland könnte es in einigen Jahren wieder einen Zivildienst geben. Die Bundesregierung bereitet dafür offenbar die Grundlagen vor. Aus der NDR-Nachrichtenredaktion Petra Mittermeier.
3: Das Bundesfamilienministerium hat laut Bild-Zeitung 23 große Verbände und Organisationen nach ihren Kapazitäten gefragt. Fast alle erklärten demnach, dass ihre Einsatzstellen bereit wären, ein vielfältiges Angebot zu machen. Die Vorbereitungen betreffen den Fall, dass Deutschland zur Wehrpflicht zurückkehrt. Falls das nötig werden sollte, müsse die Basis für einen modernen Zivildienst schon vorbereitet sein, sagte ein Sprecher des Ministeriums. Nach der Sommerpause sollen die Pläne vorgestellt werden. 2011 wurde die allgemeine Wehrpflicht in Deutschland ausgesetzt. Davor gab es für alle, die den Kriegsdienst verweigerten, den Zivildienst, meistens im sozialen Bereich. Zuletzt dauerte er 6 Monate.
1: In der Rentendebatte hat Unionsfraktionschef Frei erneut vor einem Scheitern gewarnt. Dem Sender Welt TV sagte der CDU-Politiker, bei der geplanten Abschaffung der abschlagsfreien Rente nach 45 Beitragsjahren gebe es keinen Verhandlungsspielraum. In der Kommission, die die Vorschläge erarbeitet habe, sei geballte Fachexpertise vorhanden gewesen sein. Zuvor hatten die drei ostdeutschen CDU-Ministerpräsidenten gefordert, die sogenannte Rente mit 63 beizubehalten. Unterstützung kam von den SPD-Ministerpräsidenten und Ministerpräsidentinnen aus Brandenburg, Mecklenburg-Vorpommern, Bremen und dem Saarland. Hitze und Dürre haben in vielen europäischen Flüssen zu deutlich sinkenden Wasserständen geführt. Wegen des Niedrigwassers im Rhein hat der neue Bundesverkehrsminister Bilger Experten zu einer Fachkonferenz in Bonn eingeladen. Aus der NDR-Nachrichtenredaktion Marei Beermann.
4: Am Donnerstag will Bilger mit den Fachleuten über mögliche kurz- und langfristige Maßnahmen sprechen. Das Verkehrsministerium fördert beispielsweise die Umrüstung von Güterschiffen, damit sie besser bei Niedrigwasser nutzbar sind. Der Rhein ist besonders wichtig für den Transport von Getreide, Mineralien, Kohle und Ölprodukten. Das Niedrigwasser der Donau könnte in Rumänien zu einer Energiekrise führen. Um genug Kühlwasser für ein Atomkraftwerk zu haben, sprengte die Armee einen Felsen. Die Trümmer sollen Wasser verdrängen und so den Pegelstand der Donau wieder anheben.
1: 25 demokratisch geführte US-Bundesstaaten haben Klage gegen die von Präsident Trump neu eingeführten Zölle eingereicht. Beteiligt haben sich unter anderem die Bundesstaaten New York, Kalifornien, Arizona und Colorado. Aus New York, Giselle Uka.
5: Sie sehen den Versuch, an Zöllen festzuhalten, die der oberste Gerichtshof im Februar für rechtswidrig erklärt hatte. Daraufhin führte die Trump-Regierung einen weltweiten Importaufschlag von 10% ein. Dieser lief Ende Juli aus und wurde dann von den neuen Zöllen abgelöst. Begründet wurden die jüngsten Zölle mit angeblich unzureichendem Vorgehen der betroffenen Länder gegen Zwangsarbeit. Obwohl die Europäische Union beispielsweise Zwangsarbeit verbietet, wurde auch für sie ein allgemeiner Zollsatz von 10% verfügt. In der beim US-Gericht für internationalen Handel in New York eingereichten Klageschrift sprechen die demokratischen Bundesstaaten von einem Vorwand. Es gebe keinen sachlichen Zusammenhang zwischen dem angeblichen Problem der Zwangsarbeit in internationalen Lieferketten und den pauschalen globalen Zöllen der Trump-Regierung.
1: Das waren die Nachrichten. Das Wetter in Norddeutschland wechselnd bewölkt mit sonnigen Phasen, örtlich teils kräftige Schauer oder Gewitter, Höchstwerte 24 Grad auf Rügen bis 34 Grad in Osnabrück. Morgen mal Sonne, mal Wolken, zeitweise etwas Regen oder Gewitter, dann Temperaturen bei maximal 22 bis 32 Grad. Es ist 6.05 Uhr.
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1: Aktuell ist noch alles frei. Wir wünschen Ihnen eine gute Fahrt.
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Moin Moin, Sie hören NDR Schlager und mit guter Musik starten wir doch gleich viel besser in den neuen Tag. Und wenn Sie noch nicht so richtig in Schwung gekommen sind, dann machen Sie uns doch einfach noch ein bisschen lauter. Schadet nix, glauben Sie mir.

Sie haben NDR Schlager eingeschaltet, Ihr Begleiter in und durch den Tag mit dem Besten aus mehr als 50 Jahren Schlagergeschichte. Ich bin Roger Lindhorst, ja, und persönlich freue ich mich ja immer über die alten Klassiker von einer Katharina Valente, einem Peter Alexander, einer Lale Andersen oder auch einer Friedel Hensch. Aber auch auf dem aktuellen Markt ist immer ordentlich was los und all das von liebgewonnenen Schlagerschätzchen bis hin zu den aktuellen großen Hits von Andrea, Helene, Semino und Co. hören Sie bei uns bei NDR Schlager.

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1: Um 7 Uhr mit Emily Seidel. Nach dem Massenandrang von Flüchtlingen auf die spanische Exklave Ceuta beraten heute die EU-Innenminister in einer Videokonferenz über Konsequenzen. In der vergangenen Woche hatten Zehntausende Menschen von Marokko aus teilweise schwimmend Ceuta erreicht. Katrin Schirwagen aus der NDR-Nachrichtenredaktion berichtet, was genau die Minister besprechen wollen.
2: Es geht vor allem darum, wie die EU ihre Außengrenzen künftig besser schützen kann. In der Diskussion sind eine verstärkte Überwachung, ein Frühwarnsystem oder spezielle Barrieren im Meer. Und es geht um die Frage, was man gegen Falschmeldungen in den sozialen Medien tun kann. Denn die sollen mitverantwortlich sein für den Ansturm auf Ceuta. Die Krise dort hatte in der EU einen Streit ausgelöst. Mehrere Länder werfen Spanien vor, durch falsche Signale in der Einwanderungspolitik die Lage mitverschuldet zu haben. Heute wird es also auch darum gehen, die diplomatischen Spannungen abzubauen. Denn der Konflikt belastet auch das gemeinsame europäische Asylsystem, das ja erst vor wenigen Wochen in Kraft getreten ist.
1: Sollte die Wehrpflicht in Deutschland wieder eingeführt werden, könnte es für Kriegsdienstverweigerer wieder die Option eines Zivildienstes geben. Nach einem Bericht der Bild-Zeitung bereitet das Familienministerium die Grundlagen dafür vor. Aus Berlin Nicole Markwald.
3: Welche Kapazitäten können Sie im Falle einer Rückkehr zur Wehrpflicht für Wehrdienstverweigerer zur Verfügung stellen? Diese Frage hat das Familienministerium an 23 große Verbände und Organisationen gerichtet. Fast alle, nämlich 22 der 23 Verbände, gaben an, dass sie grundsätzlich bereit wären, im Falle einer Reaktivierung einer Wehrpflicht Wehrersatzdienstleistenden ein vielfältiges Angebot zu machen. Das bestätigte ein Sprecher des Familienministeriums gegenüber der Bild-Zeitung. Aktuell gibt es keinen Zivildienst, weil es auch keine Wehrpflicht gibt, so der Sprecher. Aber falls die einmal nötig werden sollte, wolle man die Basis für einen modernen Zivildienst schon vorbereitet haben, sagte der Sprecher weiter.
1: In der Rentendebatte hat Unionsfraktionschef Frei erneut vor einem Scheitern gewarnt. Dem Sender Welt TV sagte der CDU-Politiker, bei der geplanten Abschaffung der abschlagsfreien Rente nach 45 Beitragsjahren gebe es keinen Verhandlungsspielraum. In der Kommission, die Vorschläge erarbeitet habe, sei geballte Fachexpertise vorhanden gewesen. Zuvor hatten die drei ostdeutschen CDU-Ministerpräsidenten gefordert, die sogenannte Rente mit 63 beizubehalten. Unterstützung kam von den SPD-Ministerpräsidenten und Ministerpräsidentinnen aus Brandenburg, Mecklenburg-Vorpommern, Bremen und dem Saarland. Nach einem kurzen, aber heftigen Gewitter ist heute früh in Hamburg ein Baum auf den Kleinbus einer Familie gestürzt. 4 Erwachsene und 3 Kinder wurden nach Angaben der Feuerwehr verletzt. Das Gewitter hatte in der kleinen Wohnstraße gleich mehrere Bäume umstürzen lassen. Auch in anderen Teilen Deutschlands hatten Unwetter und Starkregen Folgen. In Nordrhein-Westfalen saßen Fahrgäste 4 Stunden in einem ICE fest, nachdem ein Baum auf die Oberleitung gefallen war. Der Computerkonzern Apple hat die App des Kurzmitteilungsdienstes Telegram vorübergehend von der Download-Plattform für seine iPhones entfernt. Grund waren kinderpornografische Inhalte, die über die Plattform verbreitet wurden. Den Angaben zufolge wurde der Messenger erst wieder zugelassen, als die Inhalte entfernt waren und der Nutzer, der sie verbreitet hatte, gesperrt war. Auf anderen Plattformen blieb die App verfügbar. In den vergangenen Jahren gab es schon mehrfach Kritik an Telegram, weil die App nicht ausreichend gegen extremistische oder kriminelle Inhalte vorgehe. Heute wird der irische Musiker Glenn Hansard in Dublin beigesetzt. Er war in der vergangenen Woche bei einem Motorradunfall ums Leben gekommen. Aus London Lisa Maria Röhling.
4: Bereits gestern war Glenn Hansard in einer Kapelle des Irish Museum of Modern Art aufgebahrt worden. Tausende standen dort Schlange, um sich von dem irischen Musiker zu verabschieden. Zu seiner Beerdigung in der Dubliner St. Patrick's Cathedral werden erneut zahlreiche Trauergäste erwartet. Der ehemalige Straßenmusiker war in den 1990er Jahren mit der Rockband The Frames bekannt geworden. Sein weltweiter Durchbruch gelang ihm mit dem Musikfilm Once. Darin spielte er eine der Hauptrollen und gewann zusammen mit seiner Filmpartnerin Maketa Irglova einen Oscar für den Song Falling Slowly.
1: Das waren die Nachrichten. Das Wetter in Norddeutschland. Heute wechselnd bewölkt mit sonnigen Phasen, örtlich teils kräftige Schauer oder Gewitter. Höchstwerte 24 Grad auf Rügen bis 34 Grad in Osnabrück. Morgen mal Sonne, mal Wolken, zeitweise etwas Regen oder Gewitter, maximal 22 bis 32 Grad. Am Donnerstag heiter bis wolkig, vereinzelt Schauer, dann bei Temperaturen zwischen 21 bis maximal 28 Grad. Es ist 7.05 Uhr.
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1: Aktuell haben wir zwei Meldungen für Sie im Norden. A1 Lübeck Richtung Hamburg zwischen Hamburg-Moorfleet und Norderelbbrücke 2 Kilometer stockender Verkehr. Und A24 Berlin Richtung Hamburg zwischen Hamburg-Jenfeld und Hamburg-Horn 2 Kilometer stockender Verkehr. Wir wünschen eine gute Fahrt.
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Sie hören NDR Schlager. Moin. Na, was haben Sie heute vor? Es gibt ja diese Tage, an denen man mal Zeit hat, Liegengebliebenes aufzuarbeiten. Und man nimmt sich dann noch ganz viel vor. Versicherungsunterlagen wegsortieren, Steuererklärungen machen, aufräumen, Auto waschen, Altglas wegbringen und. Ja, und am Ende des Tages stellen Sie dann fest, Sie haben nichts geschafft. Passiert mir ständig. Kennen Sie sicher auch. Ja, und meistens fehlt schlichtweg die Motivation, dann auch wirklich loszulegen. Wenn es Ihnen gerade so geht an diesem Morgen, wenn Sie noch nicht so richtig in die Gänge kommen, dann können wir Ihnen ja vielleicht ein bisschen auf die Sprünge helfen mit dem Besten aus mehr als 50 Jahren Schlagergeschichte. Versuch macht klug, oder?

Moin, hier ist der Morgen bei NDR Schlager im Norden zu Haus. Ich bin ja nicht nur in Norddeutschland geboren und aufgewachsen, sondern ich mache auch am liebsten Urlaub im Norden, weil der hat so viel zu bieten. Nordsee, Ostsee, Holsteinische Schweiz, Lüneburger Heide, der Harz, die Mecklenburgische Seenplatte, Hamburg. Ja, warum in die Ferne schweifen, wenn das Gute liegt zu nah? Also, falls Sie demnächst mal wieder raus wollen, Sie müssen gar nicht so weit fahren. Kommen Sie gut mit uns mit NDR Schlager in den Tag.

Guten Morgen, Sie hören NDR Schlager, heute mit Roger Lindhorst. Der alte Schiller hat mal gedichtet, es schwinden jedes Kummers Falten, solang des Liedes Zauber walten. Na denn, tun wir mal was gegen Falten. Bitteschön.

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1: Um 8 Uhr mit Emily Seidel. Die EU-Innenminister schalten sich am Vormittag zu einer Dringlichkeitssitzung zusammen. Hintergrund sind die Geschehnisse vergangener Woche, als zehntausende Migranten teils schwimmend von Marokko in die spanische Exklave Ceuta gelangt waren. Bei den Beratungen geht es um den Schutz der Außengrenzen und um den Streit der EU-Mitgliedstaaten über die Asylpolitik. Aus Brüssel, Sarah Lopez.
2: Die letzten Tage haben für massive diplomatische Spannungen gesorgt. Nachdem bis zu 60.000 Migranten innerhalb kurzer Zeit in der spanischen Exklave Ceuta angekommen waren, forderten mehrere EU-Mitgliedsländer einen vorübergehenden Ausschluss Spaniens aus dem Schengen-Raum. In einem offenen Brief kritisierten außerdem 22 europäische Staats- und Regierungschefs die spanische Migrationspolitik. Mit dem Treffen heute wollen die Innenminister also wieder eine gemeinsame Linie finden. Auch Vertreter von Nicht-EU-Ländern, die Teil des Schengen-Raums sind, sowie Vertreter der EU-Grenzschutzbehörde Frontex, der EU-Asylagentur und Europol werden bei dem virtuellen Treffen zugeschaltet sein.
1: Sollte die Wehrpflicht in Deutschland wieder eingeführt werden, könnte es für Kriegsdienstverweigerer wieder die Option eines Zivildienstes geben. Nach einem Bericht der Bild-Zeitung bereitet das Familienministerium die Grundlagen dafür vor. Aus Berlin, Nicole Markwald.
3: Welche Kapazitäten können Sie im Falle einer Rückkehr zur Wehrpflicht für Wehrdienstverweigerer zur Verfügung stellen? Diese Frage hat das Familienministerium an 23 große Verbände und Organisationen gerichtet. Fast alle, nämlich 22 der 23 Verbände gaben an, dass sie grundsätzlich bereit wären, im Falle einer Reaktivierung einer Wehrpflicht Wehrersatzdienstleistenden ein vielfältiges Angebot zu machen. Das bestätigte ein Sprecher des Familienministeriums gegenüber der Bild-Zeitung. Aktuell gibt es keinen Zivildienst, weil es auch keine Wehrpflicht gibt, so der Sprecher. Aber falls die einmal nötig werden sollte, wolle man die Basis für einen modernen Zivildienst schon vorbereitet haben, sagte der Sprecher weiter.
1: In der Rentendebatte hat Unionsfraktionschef Frei erneut vor einem Scheitern gewarnt. Dem Sender Welt TV sagte der CDU-Politiker, bei der geplanten Abschaffung der abschlagsfreien Rente nach 45 Beitragsjahren gebe es keinen Verhandlungsspielraum. In der Kommission, die die Vorschläge erarbeitet habe, sei geballte Fachexpertise vorhanden gewesen sein. Zuvor hatten die drei ostdeutschen CDU-Ministerpräsidenten gefordert, die sogenannte Rente mit 63 beizubehalten. Unterstützung kam von den SPD-Ministerpräsidenten und Ministerpräsidentinnen aus Brandenburg, Mecklenburg-Vorpommern, Bremen und dem Saarland. Nicht nur der DAX hat gestern neue Rekordmarken erreicht, auch an der Wall Street sorgte der erste Handelstag im August für eine neue Bestmarke beim Dow Jones Index. Aus New York Martin Ganselmeier.
4: Wenigstens die Börsen hören noch auf den US-Präsidenten. Trumps Ankündigung vom Wochenende, es gebe neue Verhandlungen zwischen den USA und Iran, sorgte für das, was Trump bezwecken wollte. Allein die Hoffnung auf einen neuen Deal drückte den Preis für Rohöl um 5% und ließ die Aktienkurse an der Wall Street steil nach oben klettern. Dass die iranische Führung bestritt, dass es neue Verhandlungen gibt, tat der guten Laune an der Wall Street keinen Abbruch. Am ersten Handelstag im August kletterte der Dow Jones Index um fast 700 Punkte auf ein neues Allzeithoch. Donald Trump gelingt damit zum wiederholten Male seit Beginn des Irankrieges, Ölpreise und Aktienkurse in die von ihm gewünschte Richtung zu bewegen.
1: Nach einem kurzen, aber heftigen Gewitter ist heute früh in Hamburg ein Baum auf den Kleinbus einer Familie gestürzt. 4 Erwachsene und 3 Kinder wurden nach Angaben der Feuerwehr verletzt. Das Gewitter hatte in der kleinen Wohnstraße gleich mehrere Bäume umstürzen lassen, von denen einer auf das Auto fiel. Auch in anderen Teilen Deutschlands hatten Unwetter und Starkregen Folgen. In Nordrhein-Westfalen saßen Fahrgäste 4 Stunden in einem ICE fest, nachdem ein Baum auf die Oberleitung gefallen war. Das waren die Nachrichten. Das Wetter in Norddeutschland. Heute wechselnd bewölkt mit sonnigen Phasen, gebietsweise kräftige Schauer und Gewitter möglich, örtlich mit Starkregen und auch Hagel. Höchstwerte 24 Grad auf Rügen bis 34 Grad in Osnabrück. Morgen dann mal Sonne, mal Wolken, in Vorpommern zunächst noch Schauer, schwülwarm bei maximal 23 bis 32 Grad. Am Donnerstag Donnerstag heiter bis wolkig, vereinzelt Schauer möglich, 21 bis 28 Grad und Freitag überwiegend freundlich, gelegentlich etwas Regen bei 18 bis maximal 24 Grad. Es wird 8.05 Uhr.
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1: Aktuell einiges los mit 7 Meldungen. A1 Lübeck Richtung Hamburg zwischen Hamburg-Morfleet und Norderelbbrücke 2 Kilometer stockender Verkehr. A1 Osnabrück Richtung Bremen zwischen Dreieck Stur und Bremen-Hemelingen 3 Kilometer stockender Verkehr. A1 Bremen Richtung Lübeck zwischen Harburg und Norderelbbrücke 2 Kilometer stockender Verkehr. Zur A7 Flensburg Richtung Hannover zwischen Hamburg-Ottmarschen und Waltershof 5 Kilometer stockender Verkehr. A7 Hannover Richtung Hamburg zwischen Hamburg-Heimfeld und Waltershof 3 Kilometer stockender Verkehr. A24 Berlin Richtung Hamburg zwischen Hamburg-Jenfeld und Hamburg-Horn 3 Kilometer stockender Verkehr. Und A25 Geesthacht Richtung Hamburg zwischen Nettelnburg und Allermühe 3 Kilometer stockender Verkehr. Als letztes die A30 Rheine Richtung Osnabrück ist zwischen Hörstel und Ibbenbüren wegen Reparaturarbeiten bis 10 Uhr gesperrt. Die Umleitung führt über die U21, U21A. Wir wünschen eine gute Fahrt.
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5: Am Mikrofon für Sie, Claudia Firnis. Einen schönen Dienstagmorgen zusammen.

NDR Schlager. Am Dienstagmorgen, 8 Uhr und 13 Minuten haben wir es. Normalerweise hätte ich jetzt gesagt, es wird heiß heute. Gute Gelegenheit, nochmal ordentlich durchzulüften. Ich habe das heute Morgen versucht und das Fenster gleich wieder zugemacht. Das war wie Waschküche da draußen. Also die Luftfeuchtigkeit sehr hoch und die Temperaturen auch schon wieder deutlich über 20 Grad. Also kein wirklich guter Zeitpunkt zum Durchlüften. Ich hoffe, bei Ihnen ist das ein bisschen anders, obwohl im Norden ist überall, glaube ich, ganz schön viel Wasser runtergekommen. Trotzdem wird es heute auch wieder warm. Wie gut, dass wir NDR-Schlager haben. Wir fliegen jetzt einfach mal mit der kleinen Möwe nach Helgoland. Hier ist Freddy Quinn.

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Unvergessen, Dalia Lavi, wer hat mein Lied so zerstört, Ma? Die schönsten Schlager aller Zeiten und die schönsten Zeitreisen aller Zeiten, die gibt es hier bei NDR-Schlager. Carsten Thiele nimmt uns gleich in seiner Zeitmaschine mit zu einem besonderen Mann, der heute Geburtstag hat. Aber davor noch Albano und Romina Power.

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2: 4. August.
3: Yes, we can.
4: Yes, we can.
5: Yes, we can.
2: Eigentlich ist das gar nicht der Wahlkampfslogan von Barack Obama, aber mit seinem Yes, we can wird der ehemalige US-Präsident für immer verbunden werden. Heute vor 65 Jahren wird er auf Hawaii geboren. Seine Eltern, eine US-Amerikanerin und ein Kenianer, geben ihm die Werte mit, die Barack Obama später für seine politische Arbeit nie vergessen wird.
6: Meine Mutter wurde nur ärgerlich, wenn sie Ungerechtigkeit sah. Oder wenn jemand fertig gemacht wurde dafür, dass er anders ist. Wenn sie mitkriegte, dass ich sowas machte, wurde sie wütend und sagte, stell dir vor, du wärst an seiner Stelle. Wie würdest du dich dann fühlen? Als Kind habe ich diese einfache Lebensweisheit vielleicht nicht immer verstanden, aber es begleitet mich seitdem.
2: Als Junge ist Barack Obama ein richtig guter Sportler und möchte eigentlich Basketballprofi werden. Er entscheidet sich nach der Schule aber, Politik und Jura zu studieren. Der Rest

Ja, genau. Bei diesem Lied tanzt die Firnis durch Schlagerstudio und singt laut mit. Wenn Sie auf unsere NDR-Seite gehen, wir über uns, da ist ja so ein Kurzporträt von uns allen, die wir hier moderieren. Und da werden Sie feststellen, ich bin wie du, ist eins meiner ausgewiesenen Lieblingslieder hier bei NDR Schlager. Vielleicht ja auch das Ihre. Jetzt gehen wir zu Lisa.

Ja, davon lassen wir uns nicht abhalten. Musikalisch feiern wir natürlich den Sommer, aber wer heute im Norden das Fenster aufmacht, gerade auch mit einem Kollegen gesprochen, es ist wirklich Waschküche da draußen. Das macht heute nicht wirklich Spaß. Vielleicht dann doch zu Hause gemütlich machen, ein kühles Getränk, Füße in eine Kaltwasserschale stellen und NDR-Schlager genießen. Oder das hier. Hier ist der Gunther, der Gabriel. Komm unter meine Decke. Dünne Decke heute aber bitte.

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8.55 Uhr, noch 5 Minuten bis zu den Nachrichten und in der kommenden Stunde kümmern wir uns gleich wieder um Ihre Musikwünsche und Grüße hier bei NDR Schlager.

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1: Um 9 Uhr mit Benjamin Kirsch. Nach dem Massenandrang von Flüchtlingen auf die spanische Exklave Ceuta beraten heute die EU-Innenminister in einer Videokonferenz über Konsequenzen. In der vergangenen Woche, hatten zehntausende Menschen von Marokko aus teilweise schwimmend Ceuta erreicht. Katrin Schirrwagen aus der NDR-Nachrichtenredaktion berichtet, was genau die Minister besprechen wollen.
2: Es geht vor allem darum, wie die EU ihre Außengrenzen künftig besser schützen kann. In der Diskussion sind eine verstärkte Überwachung, ein Frühwarnsystem oder spezielle Barrieren im Meer. Und es geht um die Frage, was man gegen Falschmeldungen in den sozialen Medien tun kann. Denn die sollen mitverantwortlich sein für den Ansturm auf Ceuta. Die Krise dort hatte in der EU einen Streit ausgelöst. Mehrere Länder werfen Spanien vor, durch falsche Signale in der Einwanderungspolitik die Lage mitverschuldet zu haben. Heute wird es also auch darum gehen, die diplomatischen Spannungen abzubauen. Denn der Konflikt belastet auch das gemeinsame europäische Asylsystem, das ja erst vor wenigen Wochen in Kraft getreten ist.
1: Unionsfraktionschef Frei hat noch einmal vor einem Scheitern der Rentenreform gewarnt. Der CDU-Politiker sagte auf Welt-TV, bei der Abschaffung der sogenannten Rente mit 63 gäbe es keinen Verhandlungsspielraum. Mecklenburg-Vorpommerns Ministerpräsidentin Schwesig von der SPD erneuerte dagegen auf NDR Info ihre Forderung, die Regelung beizubehalten.
3: Es geht nicht um eine Rente ab 63. Das ist einfach ein falscher Eindruck. Es geht darum, dass Menschen, die schon 45 Jahre gearbeitet haben und eingezahlt haben, dann auch abschlagsfrei in Rente gehen können. Der derzeitige Zeitpunkt ist 64,5 und läuft auf 65 zu. Und wir wollen einfach nicht, dass die noch bis 67 arbeiten müssen. Was wollen Sie denn heute den jungen Menschen sagen, die schon mit 16 von der Schule gehen, eine Ausbildung machen? Und wenn sie dann 45 Jahre lang Ausbildung und gearbeitet haben, 61 sind, aber ja trotzdem noch bis 65 arbeiten müssen und dann nicht mal abschlagsfrei gehen dürfen? Es muss doch einen Unterschied machen, ob jemand mit 16, 18 anfängt zu arbeiten und einzuzahlen oder erst mit 28.
1: Mecklenburg-Vorpommerns Ministerpräsidentin Schwesig auf NDR Info. In Deutschland könnte es in einigen Jahren wieder einen Zivildienst geben. Die Bundesregierung bereitet dafür offenbar die Grundlagen vor. Aus der NDR-Nachrichtenredaktion Petra Mittermeier.
4: Das Bundesfamilienministerium hat laut Bild-Zeitung 23 große Verbände und Organisationen nach ihren Kapazitäten gefragt. Fast alle erklärten demnach, dass ihre Einsatzstellen bereit wären, ein vielfältiges Angebot zu machen. Die Vorbereitungen betreffen den Fall, dass Deutschland zur Wehrpflicht zurückkehrt. Falls das nötig werden sollte, müsse die Basis für einen modernen Zivildienst schon vorbereitet sein, sagte ein Sprecher des Ministeriums. Nach der Sommerpause sollen die Pläne vorgestellt werden. 2011 wurde die allgemeine Wehrpflicht in Deutschland ausgesetzt. Davor gab es für alle, die den Kriegsdienst verweigerten, den Zivildienst, meistens im sozialen Bereich. Zuletzt dauerte er 6 Monate.
1: Der Innenausschuss des Bundestags befasst sich heute mit dem Anschlag beim Christopher Street Day in Berlin. Die Sitzung findet als Videoschalte statt. Auch Bundesinnenminister Dobrindt nimmt teil. Er soll den Innenausschuss über den Stand der Ermittlungen informieren. Außerdem soll es um Konsequenzen aus dem Anschlag gehen. Der mutmaßliche Täter war als Gefährder eingestuft, befand sich aber auf freiem Fuß. Er war am Rande der Demo mit einem Transporter in eine Menschenmenge gefahren. Eine Frau starb. 25 demokratisch geführte US-Bundesstaaten haben Klage gegen die von Präsident Trump neu eingeführten Zölle eingereicht. Beteiligt haben sich unter anderem die Bundesstaaten New York, Kalifornien, Arizona und Colorado. Aus New York, Giselle Uka.
5: Sie sehen den Versuch, an Zöllen festzuhalten, die der oberste Gerichtshof im Februar für rechtswidrig erklärt hatte. Daraufhin führte die Trump-Regierung einen weltweiten Importaufschlag von 10% ein. Dieser lief Ende Juli aus und wurde dann von den neuen Zöllen abgelöst. Begründet wurden die jüngsten Zölle mit angeblich unzureichendem Vorgehen der betroffenen Länder gegen Zwangsarbeit. Obwohl die Europäische Union beispielsweise Zwangsarbeit verbietet, wurde auch für sie ein allgemeiner Zollsatz von 10% verfügt.
1: Das waren die Nachrichten. Das Wetter in Norddeutschland: wechselnd bewölkt mit sonnigen Phasen, gebietsweise kräftige Schauer und Gewitter, örtlich mit Starkregen und Hagel, 24 bis 34 Grad. Morgen mal Sonne, mal Wolken. In Vorpommern zunächst noch Schauer, schwülwarm bei maximal 23 bis 32 Grad. Es ist jetzt 9.05 Uhr.
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1: A7, Flensburg Richtung Hannover. Zwischen Hamburg-Bahrenfeld und Waltershof 6 Kilometer stockender Verkehr. 7 Kilometer auf der A7 Hannover Richtung Flensburg zwischen Hamburg-Heimfeld und dem Elbtunnel. 3 Kilometer auf der A25 Gestacht Richtung Hamburg zwischen Nettelnburg und Allermöhe. Die A30 Osnabrück Richtung Rheine ist zwischen Hörstel und Rheine-Kanalhafen wegen Reparaturarbeiten bis 10 Uhr gesperrt. Dadurch gibt es 12 Kilometer stockenden Verkehr. Und die Umleitung führt über die U46. Eine sichere und gute Fahrt.
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4: Guten Tag. Am Mikrofon für Sie, Claudia Fürnes. Einen schönen Dienstagmorgen zusammen.

0: Eine Hymne für alle Mütter. Viva la Mama, es liebe die Mama.
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0: Immer so um 10 bis 11 Minuten nach 9 kümmern wir uns um Ihre Grüße und Musikwünsche. Viele Wege führen dahin. Sie können uns natürlich nach wie vor auch postalisch erreichen. NDR Schlager, das gibt's nur einmal. Rudolf von Bennigsenufer 22 in 30169 Hannover. Schneller geht's, wenn Sie zum Telefon greifen. Der Anrufbeantworter für Sie kostenlos erreichbar unter 08000 40 40 30. Nochmal 08000 40 40 30. Das ist die Nummer für Ihre Musikwünsche und Grüße. Und natürlich geht's auch übers Internet. www.ndr.de/ndrschlager. Das Ganze da in einem Wort geschrieben. Und da finden Sie das entsprechende Formular, das Sie ausfüllen können. Hier kommt der erste Wunsch für heute.
2: Hier ist Mayes aus Hannover. Ich möchte gerne wünschen ein Lied für Mireille Mathieu an einem Sonntag im Avignon. Das verbunden mich. Ich war schon auf Konzert vor 2 Jahren hier in Hannover. Vielen Dank und schöne Grüße.
0: Das machen wir gern. Mireille Mathieu an einem Sonntag in Avignon.

Immer wieder schön, Miri Mathieu. Heute ein Musikwunsch in unserer Rubrik, das gibt's nur einmal. Da werden wir selber auch immer überrascht, wie viel schöne Musik Sie da ausbuddeln und gerne mal hören möchten. Und diesen Wünschen kommen wir natürlich gerne nach. Der nächste kommt von den Gypsy Kings, Bailame. Gewünscht von Bettina Bauschulte aus Osnabrück. Die hat uns geschrieben, ich habe dieses Jahr alle 11 Konzerte der Gypsy Kings Tour miterlebt. Dann kann sie ja mit Sicherheit alles mitsingen. Sie verbindet ihren Wunsch mit Grüßen. Antonio, Vanessa, Pia und Fiona und meine beste Freundin Petra. Machen wir gerne, liebe Bettina. Und jetzt auf zum fröhlichen Mitsingen. Hier sind für Sie die Gypsy Kings.

Der Schlager im Norden zu Hause, die schönsten Schlager aller Zeiten für diesen doch ziemlich nassen Dienstagmorgen. Hier ist jetzt gerade mal die Sonne rausgekommen, trotzdem fühlt es sich so ein bisschen tropisch an. Hohe Luftfeuchtigkeit heute und hier und da im Norden regnet es ja auch noch. Wir machen es uns aber hier gemütlich bei NDR Schlager im Norden zu Hause. Gleich die Nachrichten aus Norddeutschland und in der kommenden halben Stunde, das wissen Sie, geht es wieder darum, die Melodie zu erkennen und unser Schlager-Dubby von Technisat zu gewinnen. Ich bin gespannt, ob es heute klappt.

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1: Die Diskussion um die abschlagsfreie Rente nach 45 Beitragsjahren hält an. Inzwischen sprechen sich 7 Ministerpräsidentinnen und Ministerpräsidenten gegen die geplante Streichung aus. Nach den 5 ostdeutschen Regierungschefs haben sich nun auch einige aus dem Norden zu Wort gemeldet. Auch Bremens Bürgermeister Bovenschulte von der SPD kritisiert die Pläne. Schleswig-Holsteins Ministerpräsident Daniel Günther von der CDU dagegen will die Rentenpläne weiter unterstützen. Stefan Bühnke.
2: Schleswig-Holsteins Ministerpräsident Daniel Günther warnt davor, das Rentenpaket im Streit um die sogenannte Rente mit 63 wieder aufzuschnüren. Der CDU-Politiker hält die Reform für überfällig. Würden einzelne Maßnahmen gestrichen, könnten notwendige Einsparungen ausbleiben und die Zukunftsfähigkeit des Rentensystems gefährdet werden. Verständnis äußerte Günther für die ostdeutschen Bundesländer. Dort seien wegen besonderer Erwerbsbiografien mehr Menschen von möglichen Änderungen betroffen. Trotzdem müsse die Politik auch die Interessen der jüngeren und nachfolgenden Generationen berücksichtigen. Günther warnte davor, diese Diskussion weiterzuführen. Es sei jetzt wichtig, dass diese Reform auf den Weg gebracht werde.
1: Aus Kiel war das Stefan Bühnke, und Mecklenburg-Vorpommerns Ministerpräsidentin Manuela Schwesig hat das heute früh auch nochmal hier bei uns im Interview auf NDR Info betont. Sie fordert weiter Änderungen an der Rentenreform. Welche genau und warum, das haben wir sie gefragt, und das Gespräch mit ihr, das können Sie bei uns in gut 40 Minuten nochmal hören. Während die Industrie in Niedersachsen noch immer stark unter der wirtschaftlichen Situation leidet, machen jetzt andere Zahlen wieder etwas Hoffnung. Die Zahl der neu gegründeten Unternehmen ist im vergangenen Jahr mit 71.000 auf einen Höchststand gestiegen. Das belegen Erhebungen des Landesamts für Statistik. Obwohl auch viele Firmen abgemeldet wurden, bleibt ein Plus von 16.000. Oliver Jürgens.
3: Zunächst wiegen diese Zahlen natürlich nicht den großen Arbeitsplatzabbau in der Industrie auf. Und was man auch bedenken muss, Unternehmen, die länger am Markt sind und insolvent gehen, die haben natürlich oft mehr Beschäftigte als ein neu gegründetes Unternehmen. Aber natürlich bedeuten neue Unternehmen auch immer erstmal neue Arbeitsplätze. Das niedersächsische Wirtschaftsministerium, das erkennt an den vielen neuen Gründungen, dass sich die Wirtschaft an neue Gegebenheiten anpasst. Gerade die Digitalisierung und der veränderte Konsum, die seien die Treiber bei den Unternehmensgründungen. Allerdings erkennt das Ministerium auch, dass die schwache Konjunktur es den Unternehmen schwer macht. Dazu gestiegene Kosten für Energie oder Personal, der Mangel an Arbeits- und Fachkräften, die Bürokratie und die in Teilen unsichere Lage der Weltwirtschaft.
1: Nach einem kurzen, aber heftigen Gewitter ist heute früh in Hamburg ein Baum auf einen vollbesetzten Kleinbus gestürzt. 7 Menschen wurden nach Angaben der Feuerwehr verletzt, darunter auch 3 Kinder. Elias Bartel.
4: Das Gewitter hatte in einer kleinen Wohnstraße gleich mehrere Bäume umstürzen lassen. Ein Baum krachte auf die Straße und begrub den Kleinbus einer Familie unter sich. Als die Feuerwehrleute eintrafen, bot sich ihnen ein dramatisches Bild. Alle 7 Insassen saßen eingeschlossen im Fahrzeug. Die Feuerwehr löste Großalarm aus und forderte zusätzliche Rettungswagen und 2 Notärzte an. Nachdem die 4 Erwachsenen und 3 Kinder befreit werden konnten, versorgten Sanitäter sie. Einige kamen verletzt in ein Krankenhaus. Die weiteren umgestürzten Bäume müssen jetzt zersägt werden. Das dauert noch einige Zeit. Die Straße bleibt deshalb vorerst gesperrt. Auch in anderen Teilen Deutschlands hatten Unwetter und Starkregen Folgen. In Nordrhein-Westfalen saßen Fahrgäste 4 Stunden in einem ICE fest. Ein Baum war auf die Oberleitung gefallen.
1: Die Stiftung Tierärztliche Hochschule Hannover will das Institut für terrestrische und aquatische Wildtierforschung in Büsum in Schleswig-Holstein schließen. Künftig soll laut der Hochschule der Standort Hannover das Zentrum des Instituts bilden. Der Mietvertrag des Gebäudes im Hafenareal von Büsum wurde bereits zum 31. März 2027 gekündigt. Der Bürgermeister der Gemeinde, Oliver Kumbarski, sei vorab nicht über den Schritt informiert worden, sagt er.
5: Also wenn tatsächlich die Einrichtung geschlossen wird, wäre das natürlich ein harter Schlag für Büsum. Wir reden über bis zu 60 Arbeitsplätze und eben auch einen wichtigen Ankerpunkt für den Forschungsstandort Büsum. Denn Büsum ist ja nicht nur Tourismus, sondern ja auch schon viele Jahre, Jahrzehnte lang auch Forschungsstandort. Das ist eine sehr wichtige Einrichtung, und gerade die Meeresforschung ist ja schon auch ein ganz wichtiges Themenfeld. Und es wäre wirklich extrem bitter, wenn das einfach so wegfällt.
1: Der Bürgermeister von Büsum, Oliver Kumbarski. Ja, mit dieser Entscheidung steht der über Jahrzehnte aufgebaute und international anerkannte Forschungsstandort in Schleswig-Holstein möglicherweise vor dem Aus. Nach dem Alkoholkonsumverbot im Hamburger Stadtteil St. Georg prüft die Innenbehörde weitere Schritte. Eine Idee ist ein Verkaufsverbot für Alkohol in bestimmten Gebieten. Oliver Wuttke.
6: Das große gelbe Schild lässt keinen Zweifel. Seit 3 Tagen ist Alkoholkonsum auf dem Hansaplatz verboten. Trotzdem kommt ein junger Mann aus dem Kiosk an der Ecke, öffnet sein Bier und trinkt. Ausgerechnet während auf dem Platz die Pressekonferenz zum Trinkverbot läuft. Alkohol zum Mitnehmen darf weiterverkauft werden, auch in der Verbotszone. Ralf Neubauer, Bezirksamtsleiter Hamburg-Mitte, würde das gern ändern.
7: Es würde uns auch an anderen Stellen in der Stadt möglicherweise helfen, Stichwort Cornern. Also Alkoholverkaufsverbot wäre tatsächlich die präferierte Variante, aber solange es das noch nicht gibt, arbeiten wir mit den Mitteln, die wir haben.
6: Das Konsumverbot im südlichen St. Georg soll Lärm, Müll und aggressives Verhalten von Betrunkenen eindämmen. Ob die nun einfach außerhalb der Zone trinken, ist offen. Für ein Alkoholverkaufsverbot gibt es aber hohe rechtliche Hürden, die vom Grundgesetz garantiert. Die garantierte Gewerbefreiheit wurde eingeschränkt. Die Innenbehörde sucht schon länger nach einer Lösung. Die muss aber vor Gericht Bestand haben, denn nicht nur kleine Spätkioske, sondern auch große Supermärkte wären betroffen und klagen so gut wie sicher.

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1: Gestern sind wir ja erfolgreich gestartet und konnten ein Schlager-Dubby, das DAB Plus Radio von Technisat, in den Kreis Cuxhaven schicken. Ich hoffe, heute gelingt es uns auch. Wenn Sie dabei sein wollen und sagen, ich höre so regelmäßig NDR Schlager, dass ich das mit Sicherheit schaffen könnte, dann bewerben Sie sich. 08000 40 40 50. 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Wenn Sie auch dabei sein wollen, dann machen Sie doch einfach den Griff zum Telefon. 08000 40 40 50. Wir spielen gleich wieder ein kleines Musikschnipselchen. Und dann geht es darum, den Titel zu nennen. Den Interpreten brauchen wir gar nicht. Wir wollen nur wissen, wie heißt das Lied. Gleich geht's in eine neue Runde.

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1: Und da sage ich Moin, Helmut Richter, den habe ich am Telefon in Saterland.
2: Einen wunderschönen guten Morgen, Frau Fiennes.
1: Guten Morgen. Sie haben Unterstützung von Ihrer Frau?
2: Ja, von meiner Frau Mandy.
1: Gut, also Mandy und Helmut schaffen das jetzt gemeinsam.
2: Ja,
1: ich bin da optimistisch. Wir haben gerade gelernt, Saterland hatte heute Morgen auch sehr viel Regen zu vermelden. Das ist, glaube ich, viel im Norden heute Morgen so. Ich meine, die Pflanzen können ja ein bisschen Wasser gebrauchen. Bei uns sind die Bäume zum Teil schon so braun, dass man denkt, der Herbst hätte schon angefangen. Das liegt mit Sicherheit an der Trockenheit. Also so ein bisschen Wasser ist ja nicht verkehrt.
2: Nee, Wasser brauchen die Pflanzen und Tierwelt. Wir brauchen das unbedingt.
1: Ja, also nehmen wir das jetzt hin mit dem Regen. Und jetzt drücke ich alle Daumen, die ich zur Verfügung habe. Das heißt, einen brauche ich jetzt noch, um das Lied zu starten. Aber Sie sind ganz Ohr und sagen mir jetzt gleich,
2: ich bin ganz Ohr,
1: wie das Ganze heißt.
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1: Ja, wir mussten gar nicht abwarten, bis das Ganze zu Ende ist. Ja. Aber für alle da draußen die Auflösung. Genau so ist es.
3: Bravo, bravo.
1: Das ging ja schnell. Aber Sie haben mir im Vorfeld schon gesagt, Sie lagen auch letzte Woche beim Mitraten sehr gut. 4 von 5 hätten Sie gewusst.
2: Vier von 5 Tagen, 4 Stück.
1: Wahnsinn.
2: Ja, ich höre jeden Tag Ihren Sender, ich rate immer fleißig mit.
1: Ja, und liegen immer richtig. Und jetzt wird das Ganze auch belohnt. Jetzt schicken wir natürlich unser Dabi Plus nach Saterland. Viel Spaß damit.
2: Grüßen Sie Ihr ganzes Team.
1: Das mache ich. Und liebe
2: machen Sie weiter so.
1: Machen wir. Und liebe Grüße an Mandy auf jeden Fall.
2: Ja, die ist im Hintergrund.
1: Alles klar. Ja, dann viel Spaß mit Ihrem Preis. Und jetzt können Sie beide auch noch ein bisschen können Sie noch ein bisschen mitsingen. Hier ist er, Tom Astor, junger Adler.
2: Dankeschön.
1: Danke auch. Tschüss.
2: Tschüss.

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1: Um 10 Uhr mit Benjamin Kirsch. Die Innenminister der EU-Staaten beraten zur Stunde über den Andrang Zehntausender, meist junger Migranten aus Marokko auf die spanische Exklave Ceuta. Nach Angaben der Bundesregierung geht es bei den Gesprächen um einen besseren Schutz der EU-Außengrenzen, damit sich ein solcher Vorfall nicht wiederholt. Mehr als zwei Drittel der EU-Mitgliedsländer hatten Spaniens Migrationspolitik in einem Brief kritisiert und die außerordentliche Sitzung gefordert, darunter auch Deutschland. Was die EU-Länder Spanien vorwerfen, dazu Sabrina Fritz in Brüssel.
2: Spanien will ja über 500.000 Migranten, die schon einige Jahre jetzt in Spanien leben, dort arbeiten, sich nicht zu Schulden haben kommen lassen, ein Visum erteilen. Und da sagt man, das sei ein falsches Signal gewesen. Da hätten eben auch junge Marokkaner sich ermutigt gefühlt, nach Spanien zu gehen, um das auch zu bekommen. Und das Thema für die anderen Länder ist eben, wenn man so ein gültiges Visum hat, dann könnten eben auch diese jungen Menschen aus der ganzen Welt, die dann in Spanien sind, mit diesem Visum auch in andere Länder fahren.
1: Bei den Waldbränden westlich von Athen zeichnet sich eine leichte Entspannung ab. Laut der griechischen Feuerwehr wurden die Brandherde weitgehend unter Kontrolle gebracht. Entwarnung gibt es aber noch nicht. Ein Sprecher verwies in einem Fernsehinterview darauf, dass sich gerade in den heißen Mittagsstunden neue Brände aus Glutnestern entwickeln könnten. Auch in den Niederlanden brennt es. Nahe der Grenze zu Nordrhein-Westfalen haben sich Flammen in einem Naturschutzgebiet weiter ausgebreitet. Das Feuer ist den Behörden zufolge nicht unter Kontrolle. Gestern wurde schon ein nahegelegener Campingplatz geräumt. Sollte die Wehrpflicht in Deutschland wieder eingeführt werden, könnte es für Kriegsdienstverweigerer wieder die Option eines Zivildienstes geben. Nach einem Bericht der Bild-Zeitung bereitet das Familienministerium die Grundlagen dafür vor. Aus Berlin Nicole Markwald.
3: Welche Kapazitäten können Sie im Falle einer Rückkehr zur Wehrpflicht für Wehrdienstverweigerer zur Verfügung stellen? Diese Frage hat das Familienministerium an 23 große Verbände und Organisationen gerichtet. Fast alle, nämlich 22 der 23 Verbände, gaben an, dass sie grundsätzlich bereit wären, im Falle einer Reaktivierung einer Wehrpflicht Wehrersatzdienstleistenden ein vielfältiges Angebot zu machen. Das bestätigte ein Sprecher des Familienministeriums gegenüber der Bild-Zeitung. Aktuell gibt es keinen Zivildienst, weil es auch keine Wehrpflicht gibt, so der Sprecher. Aber falls die einmal nötig werden sollte, wolle man die Basis für einen modernen Zivildienst schon vorbereitet haben, sagte der Sprecher weiter.
1: Der Innenausschuss des Bundestages befasst sich heute mit dem Anschlag am Rande der Demo zum Christopher Street Day in Berlin. An der Sitzung, die per Videokonferenz stattfindet, will auch Bundesinnenminister Dobrindt teilnehmen. Aus der NDR-Nachrichtenredaktion Peter Behrendt.
4: Dobrindt soll die Parlamentarier über den Stand der Ermittlungen informieren. Fragen wird es auch an die Vertreter von Bundeskriminalamt und Verfassungsschutz geben, die ebenfalls eingeladen sind. Bei den Beratungen dürfte es um Konsequenzen aus dem Anschlag vom vorletzten Wochenende gehen. Dabei war der Attentäter mit einem Transporter in eine Menschenmenge gefahren. Eine Frau starb, 31 Menschen wurden verletzt. Die Linke will nun beispielsweise wissen, warum es offenbar Lücken bei der Observation des mutmaßlichen Täters gab. Immerhin hat die Behörden den Mann als Hochrisikofall eingestuft. Der 21-Jährige galt als islamistischer Gefährder, befand sich aber auf freiem Fuß. Er wurde später von der Polizei erschossen.
1: Der Computerkonzern Apple hat die App des Kurzmitteilungsdienstes Telegram vorübergehend von der Download-Plattform für seine iPhones entfernt. Grund waren kinderpornografische Inhalte, die über die Plattform verbreitet wurden. Den Angaben zufolge wurde der Messenger erst wieder zugelassen, als die Inhalte entfernt waren und der Nutzer, der sie verbreitet hatte, gesperrt war. Auf anderen Plattformen blieb die App verfügbar. In den vergangenen Jahren gab es schon mehrfach Kritik an Telegram, weil die App nicht ausreichend gegen extremistische oder kriminelle Inhalte vorgehe. Das waren die Nachrichten. Das Wetter in Norddeutschland: wechselnd bewölkt mit sonnigen Phasen, gebietsweise kräftige Schauer und Gewitter, örtlich mit Starkregen und Hagel, Höchstwerte 24 Grad auf Rügen bis 34 Grad in Osnabrück. Morgen mal Sonne, mal Wolken, in Vorpommern zunächst noch Schauer, schwülwarm bei maximal 23 bis 32 Grad. Am Donnerstag heiter bis wolkig, vereinzelt Schauer, 21 bis 28 Grad. Am Freitag überwiegend freundlich, gelegentlich etwas Regen, 18 bis 24 Grad. Es ist jetzt 10.05 Uhr.
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1: Die A1 Bremen Richtung Hamburg ist zwischen Euthen und Posthausen nach einem Unfall gesperrt. Dadurch gibt es Stau. A2 Hannover Richtung Dortmund, 4 Kilometer Stau zwischen Hannover-Lahe und Langenhagen. A7 Flensburg Richtung Hannover zwischen Hamburg-Bahrenfeld und Waltershof, 6 Kilometer stockender Verkehr. 4 Kilometer auf der A7 Hannover Richtung Flensburg zwischen Hamburg-Hausbruch und dem Elbtunnel. Und die A20 Lübeck Richtung Rostock ist zwischen Grevesmühlen und Bobitz nach einem Unfall gesperrt. Eine sichere und gute Fahrt.
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3: Guten Tag. Mit Claudia Firnis am Mikrofon. Schön, dass Sie uns eingeschaltet haben.

0: Ja, ich sag mal so, schön und gut, das mit den Sand in den Schuhen von Hawaii, aber da ich ja zu der Fraktion zu Hause fegen und wischen gehöre, würde ich mal sagen, die Schuhe, die bleiben bitte vor der Tür.
1: Na, und dann?

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0: NDR-Schlager im Norden zu Hause am Dienstag, 4. August. Der Mann mit der Reibeisenstimme wird heute 43. Ben Zucker, am 4. August 83 im vorpommerschen Ueckermünde geboren, ist er ab dem zweiten Lebensjahr in Ost-Berlin groß geworden, hat zwei jüngere Geschwister. Sarah, seine Schwester, ist ja ebenfalls Schlagersängerin. 89 reiste die Familie aus der DDR über die Tschechoslowakei und Ungarn dann ins westdeutsche Laiching aus. Aber schon 91 kehrte die Familie wieder nach Berlin zurück. Da hat Zucker auch Abi gemacht. Im vergangenen Jahr hat er ja zugegeben, ein Alkoholproblem zu haben und hat dazu auch Folgendes bei uns gesagt. Na, warum kommt das jetzt nicht, was ich Ihnen sagen will und was ich hören will? Das Zitat von Ben Zucker. Wir versuchen das jetzt nochmal. Vielleicht kriegen wir es ja jetzt hin.
1: Irgendwann reicht es ja auch nicht mehr, dann bleibt ja nicht bei einem Drink, dann werden zwei, dann drei. Und irgendwann merkt man dann am Abend, ey, ist ja die Flasche schon leer, jetzt ist ja langsam, jetzt wird es unangenehm. Und dann gab es auch Momente, dann auch Corona, da war es natürlich da war ich schon sehr intensiv damit beschäftigt. Und da habe ich dann schon aus der langen Weile heraus dann schon öfter mal mir einen reingestellt. Dann habe ich irgendwann festgestellt, ich glaube, ich muss das mal besprechen. Und war dann da und sehr dankbar darüber, dass ich das gemacht habe.
0: Ja, er hat das besprochen, hat im Jahr 2024 tatsächlich auch eine Entziehungskur gemacht. Seitdem nicht völlig auf Alkohol verzichtet, sagt aber, er hat das Ganze im Griff. Er hat eine Tochter im Teenageralter, hat 5 Jahre in Timmendorfer Strand an der Ostsee gelebt, ist aber Anfang diesen Jahres wieder nach Berlin zurück. Er sagt, er ist im Herzen eben doch ein Ostberliner, da gehört er hin und ist auch in der Nähe von seinen Lieben. Das ist ihm wichtig. Darum wünschen wir ihm natürlich, dass er heute in der Nähe seiner Lieben in Ost-Berlin seinen 43. ordentlich feiern kann. Herzlichen Glückwunsch, Ben Zucker. Und jetzt hören wir ihn auch mit Was ich will, bist du.

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1: Du, Gerd, ein Glas heißt auch auf platt Glas.
2: Stimmt. Wie schrieft aber Glas aus der Hochdeutschen mit ein S?
1: Und zwei Gläser?
2: Das sind zwei Glös oder zwei Gläs.
1: Meine Oma sagte immer zu mir, Dern, du bist doch nicht ut Glas.
2: Ja, die hat meint, du sollst dich nicht so anstellen.
1: Ich stell mich nicht an.
2: Ich will ja bloß sagen, was die Oma meint hat.
1: Weiter im Text.
2: Also gut. Weißt du denn, was ein froh achtert Glas ist?
1: Du sag nicht.
2: Nee, nicht wo du an denken da ist. Das ist ein froh wie de Bohn oder wie de Post.
1: Die sitzen ja heute gar nicht mehr hinter einer Glasscheibe.
2: Ja, stimmt. Doch du weißt, was ich mein, wenn ich sag, wie bei uns Glas Wien.
1: Naja, wenn's gemütlich wird.
2: Und wenn ich sag, dem wird erstmal ut ein Glas trinken.
1: Die müssen sich miteinander vertraut machen.
2: Aber dann schön zu aufpassen, dass sie nicht tot deep in Glas kickt.
1: Denn pass mal gut ab, Gerd.
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Und diesen musikalischen Spaziergang durch den Regen haben wir komplett trocken überstanden. NDR Schlager im Norden zu Hause am Dienstagvormittag. Ich finde es toll, wenn Menschen Instrumente spielen und das geht Ihnen wahrscheinlich ganz genauso. Wenn man allerdings in einem Mietshaus wohnt, dann ist das vielleicht nicht ganz so einfach, wenn es sich um Schlagzeug handelt oder um Streichinstrumente, die man erst im Anfangsstadium beherrscht. Sie ahnen, wovon ich spreche. Und ein bisschen hängt es vielleicht auch von der Tageszeit ab. Aber egal, Claudia Jung hat ein Herz für jemanden, der nachts Piano spielt.

0: Katharina Valente, Rosen sind rot. NDR Schlager im Norden zu Haus, jetzt mit einer Information für Ihren Terminkalender.
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1: Um 11 Uhr mit Benjamin Kirsch. Die EU-Innenminister befassen sich zur Stunde in einer Dringlichkeitssitzung mit den Geschehnissen in der spanischen Exklave Ceuta in Nordafrika. Zehntausende Migranten waren vergangene Woche von Marokko in die angrenzende spanische Stadt gelangt. In einem Brief forderten danach 22 EU-Staaten ein koordiniertes Vorgehen zum Schutz der Außengrenzen. Der Chef der Europäischen Volkspartei Weber sagte im Morgenmagazin von ARD und ZDF, die Situation in Ceuta müsse als Weckruf verstanden werden. Die staatlichen Behörden seien nicht in der Lage gewesen, den Massenandrang von 50.000 Flüchtlingen zu stoppen.
2: Das darf Europa nicht mehr passieren und ich erwarte heute von den Innenministern, dass sie da gegenüber dem spanischen Kollegen Klartext reden und deutlich machen, Grenzen müssen geschützt werden. Wir dürfen uns nicht erpressen lassen von Nachbarn aufgrund diplomatischer Debatten, die wir beispielsweise auch mit Marokko hatten. Das ist der erste Punkt und dazu ist auch wichtig zu sagen, dass wir ja Frontex haben. Wir haben ja unseren europäischen Außengrenzenschutz und ich kann nach wie vor nicht verstehen, warum Spanien diese Hilfe nicht angenommen hat, diese Solidarität Europas nicht akzeptiert hat. Im Zweifel muss auch Frontex Kommando übernehmen können, wenn Mitgliedstaaten nicht in der Lage sind, Grenzen zu sichern.
1: Der Chef der Europäischen Volkspartei, Weber. Unionsfraktionschef Frei hat noch einmal vor einem Scheitern der Rentenreform gewarnt. Der CDU-Politiker sagte auf Welt-TV, bei der Abschaffung der sogenannten Rente mit 63 gebe es keinen Verhandlungsspielraum. Mecklenburg-Vorpommerns Ministerpräsidentin Schwesig von der SPD erneuerte dagegen auf NDR Info ihre Forderung, die Regelung beizubehalten.
3: Es geht nicht um eine Rente ab 63. Das ist einfach ein falscher Eindruck. Es geht darum, dass Menschen, die schon 45 Jahre gearbeitet haben und eingezahlt haben, dann auch abschlagsfrei in Rente gehen können. Der derzeitige Zeitpunkt ist 64,5 und läuft auf 65 zu. Und wir wollen einfach nicht, dass die noch bis 67 arbeiten müssen. Was wollen Sie denn heute den jungen Menschen sagen, die schon mit 16 von der Schule gehen, eine Ausbildung machen? Und wenn sie dann 45 Jahre lang Ausbildung und gearbeitet haben, 61 sind, aber ja trotzdem noch bis 65 arbeiten müssen und dann nicht mal abschlagsfrei gehen dürfen. Es muss doch einen Unterschied machen, ob jemand mit 16, 18 anfängt zu arbeiten und einzuzahlen oder erst mit 28.
1: Mecklenburg-Vorpommerns Ministerpräsidentin Schwesig auf NDR Info. Der Innenausschuss des Bundestags berät heute über Konsequenzen aus dem Anschlag beim Christopher Street Day in Berlin. Die Sondersitzung hatten Grüne und Linke gefordert. Hauptstadtkorrespondent Markus Sambale erklärt, welche Fragen die Parteien haben.
4: Da will Clara Bünger von der Linken zum Beispiel nachhaken. Sie fragt, warum gab es Lücken bei der Observation des Täters, den die Behörden ja als Hochrisikofall eingestuft hatten. Konstantin von Notz von den Grünen, er will außerdem wissen, warum der Bund bei der Überwachung nicht viel stärker koordiniert hat. Viele Fragen werden wohl nicht nur an Innenminister Dobrindt gehen, sondern auch an die Chefs vom Bundeskriminalamt und vom Verfassungsschutz. Die werden nämlich heute auch dabei sein in der Videokonferenz vom Innenausschuss.
1: Bei den Waldbränden westlich von Athen zeichnet sich eine leichte Entspannung ab. Laut der griechischen Feuerwehr wurden die Brandherde weitgehend unter Kontrolle gebracht. Entwarnung gibt es aber noch nicht. Ein Sprecher verwies in einem Fernsehinterview darauf, dass sich gerade in den heißen Mittagsstunden neue Brände aus Glutnestern entwickeln könnten. Auch in den Niederlanden brennt es. Nahe der Grenze zu Nordrhein-Westfalen haben sich Flammen in einem Naturschutzgebiet weiter ausgebreitet. Das Feuer ist den Behörden zufolge nicht unter Kontrolle. Gestern wurde schon ein nahegelegener Campingplatz geräumt. Die Ukraine hat ihre Drohnenangriffe auf Ziele in Russland fortgesetzt. Das russische Verteidigungsministerium meldet, dass in der Nacht 320 Drohnen abgefangen worden seien. Wie viele insgesamt in den russischen Luftraum eingedrungen sind, wurde nicht gesagt. Bei Moskau soll es bei einer Attacke auf ein Industriegebiet mehrere Tote und Verletzte gegeben haben. Das berichtet der Gouverneur der Region. Russland meldet zugleich eigene Angriffe auf ukrainische Ziele, darunter auf mehrere Frachtschiffe, die von der ukrainischen Armee genutzt würden. Örtliche Behörden sprechen von mindestens 4 Toten. Unter anderem sei ein Wohnhaus in Sumy im Nordosten getroffen worden. Das waren die Nachrichten. Das Wetter in Norddeutschland: wechselnd bewölkt mit sonnigen Phasen, gebietsweise kräftige Schauer und Gewitter, örtlich mit Starkregen und Hagel. Höchstwerte 24 Grad auf Rügen bis 34 Grad in Osnabrück. Morgen mal Sonne, mal Wolken. In Vorpommern zunächst noch Schauer, schwülwarm bei maximal 23 bis 32 Grad. Am Donnerstag heiter bis wolkig, vereinzelt Schauer 21 bis 28 Grad. Und am Freitag überwiegend freundlich, gelegentlich etwas Regen 18 bis 24 Grad. Es ist jetzt 11.05 Uhr.
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1: A1, Bremen Richtung Hamburg zwischen Euten und Posthausen, 5 Kilometer Stau. 6 Kilometer auf der A2 Hannover Richtung Dortmund zwischen Hannover, Lahe und Langenhagen. A7, Flensburg Richtung Hannover zwischen Hamburg-Bahrenfeld und Waltershof, 6 Kilometer stockender Verkehr. Die A23 Heide Richtung Hamburg ist zwischen Eidelstedt und Dreieck Hamburg Nordwest nach einem Unfall gesperrt. Eine sichere und gute Fahrt.
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5: Guten Tag. Mit Claudia Firnis im Schlagerstudio in Hannover am Maschsee in Niedersachsen. Immer noch Speed Week. Also denken Sie dran, es wird hier und da geblitzt, falls Sie jetzt mit dem Auto unterwegs sind.

NDR-Schlager im Norden zu Hause am Dienstagvormittag. 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

Jennifer Richard, es war keine so wunderbar wie du. NDR Schlager im Nordenshaus am Dienstagvormittag. Sätze, die das Leben schreibt. Meine Mama warnte mich vor dir. Oder hey, nur nicht drängeln, junger Mann. Die Musik dazu gibt's jetzt.

0: Die Titelmelodie der Dornenvögel. NDR Schlager im Norden zu Hause jetzt um 11:45 mit einem Programmtipp in eigener Sache.
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Harald Junke, Barfuß oder Lackschuh? Meine Entscheidung heute Morgen vorm Schuhregal war Sandale oder Turnschuh. Ich habe mich für Turnschuh entschieden, wobei ehrlicherweise die Gummistiefel heute die beste Wahl gewesen wären.

Gleich 20 vor 12. Sie sind bei NDR Schlager im Norden zu Hause und wir können einem weiteren Geburtstagskind des heutigen Tages gratulieren. Am 4. August 1981 in Tiefenbach bei Passau geboren. Der Florian Silbereisen wird heute 45 Jahre alt. Showmaster, Fernsehmoderator, Schlagersänger, Schauspieler. Wir kennen ihn ja auch auf der Brücke des Kreuzfahrtschiffs als Kapitän Max Parger und natürlich von den Festen, die er moderiert. Wann ging es eigentlich mal los mit ihm? Das war schon ganz, ganz früh. Im Alter von 3 Jahren hat der Flori nämlich von seinem Großvater eine steirische Harmonika geschenkt bekommen. Und im zarten Alter von 6 Jahren hat er mit den lustigen Almdudlern schon auf Volksfesten gespielt. Mal sehen, wer heute für ihn Musik macht. Vielleicht singt er sich ja auch selber ein Geburtstagsständchen. Wir gratulieren auf jeden Fall Florian Silbereisen heute zum 45. Geburtstag und hören seine Sommernachtsgefühle aus dem Jahr 2024.

Ein Mutmachlied und ein Lied für den Aufbruch. Ich weiß, was ich will. Man kann es aber auch anders handeln und einfach sagen, was kommt, das kommt. Hier ist Adamo mit Que Sera.

Kann man gar nicht genug Loblieder schreiben und singen auf die Freundschaft, oder? NDR Schlager im Norden zu Hause. Wir bewegen uns in Richtung Mittagsstunde. Und was kann da besser passen als Thomas Lück? Ich koche für mein Leben gern.

0: 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Um 12 Uhr mit Tarek Yusbaschi. Das Bundeskartellamt hat gegen sämtliche Raffineriebetreiber in Deutschland Verfahren eingeleitet. Grund ist der starke Anstieg der Spritpreise im Juli. Aus Bonn, Anne Burkhardt.
1: Diesel verteuerte sich um fast 27%, schreibt das Bundeskartellamt. Als möglichen Grund nennt es zum einen den steigenden Abstand zwischen Rohöl- und Großhandelspreis. Außerdem habe sich mit der 12-Uhr-Regel ein starkes Gefälle entwickelt, mit sehr hohen Preisen nach 12 Uhr und eher niedrigen am nächsten Morgen. Auch das Niedrigwasser auf dem Rhein trage zu regionalen Preisunterschieden bei, weil es den Transport über die Wasserstraße erschwere, so das Bundeskartellamt. Trotzdem ist die Aufsichtsbehörde mit Sitz in Bonn skeptisch, ob das alles zu solch hohen Spritpreisen führen kann. Deshalb hat sie Verfahren gegen sämtliche Raffineriebetreiber in Deutschland eingeleitet. Das Ziel? Sie will herausfinden, welche Kosten den Mineralölkonzernen wirklich entstanden sind und ob die Preise dadurch gerechtfertigt werden können.
0: Die Bundesregierung prüft, ob ein Zivildienst wieder eingeführt werden kann. Dies wäre wichtig für den Fall, dass die Wehrpflicht wieder in Kraft gesetzt wird. Julian Marxen aus dem ARD-Hauptstadtstudio erläutert, wie weit die Pläne bisher sind.
2: Also das Bundesfamilienministerium hat 23 große Verbände und Organisationen gefragt, ob sie denn Kapazitäten hätten für einen neuen Zivildienst, ob sie sowas anbieten könnten. Und fast alle haben geantwortet, ja, wir wären bereit. Wenn die Wehrpflicht wiederkommen sollte, dann könnten wir denen, die nicht zur Bundeswehr gehen wollen, ein Angebot machen. Den Zivildienst, den gab es ja bis 2011, bis die Wehrpflicht ausgesetzt wurde. Das war ja das klassische Angebot für Kriegsdienstverweigerer. Die haben dann in Krankenhäusern oder zum Beispiel im Pflegeheim gearbeitet. Dass der Bund jetzt an einem neuen Zivildienst tüftelt, das heißt aber nicht, dass der nun tatsächlich bald kommt, zusammen mit der Wehrpflicht. Dazu hat Unionsfraktionschef Thorsten Frey klargestellt, es gibt keinen neuen Stand in der Wehrdienstdebatte.
0: Der Widerstand gegen die geplante Abschaffung der abschlagsfreien Rente nach 45 Beitragsjahren wächst. Inzwischen sprechen sich 7 Ministerpräsidentinnen und Ministerpräsidenten dagegen aus, darunter alle 5 ostdeutschen Regierungschefs. Aus Berlin Anne-Katrin Mellmann.
3: Die ostdeutschen Ministerpräsidenten sowie die SPD-Länderchefs aus dem Saarland und Bremen argumentieren, wer 45 Jahre gearbeitet und Beiträge gezahlt habe, müsse auch künftig ohne Abschläge früher in Rente gehen können. Die saarländische Regierungschefin Anke Rehlinger von der SPD nennt die geplante Abschaffung eine große Ungerechtigkeit. Kritik kommt auch vom Bundestagsvizepräsidenten Bodo Ramelow. Der linken Politiker hält die Debatte über die sogenannte Rente mit 63 für zu eng. Das eigentliche Problem sei die zunehmende Altersarmut in Ostdeutschland.
0: Die EU-Innenminister befassen sich zur Stunde in einer Dringlichkeitssitzung mit den Geschehnissen in der spanischen Exklave Ceuta in Nordafrika. Zehntausende Migranten waren vergangene Woche von Marokko in die angrenzende spanische Stadt gelangt. In einem Brief forderten danach 22 EU-Staaten ein koordiniertes Vorgehen zum Schutz der Außengrenzen. Der Chef der Europäischen Volkspartei Weber sagte im Morgenmagazin von ARD und ZDF, die Situation in Ceuta müsse als Weckruf verstanden werden. Die staatlichen Behörden seien nicht in der Lage gewesen, den Massenandrang von 50.000 Flüchtlingen zu stoppen.
4: Das darf Europa nicht mehr passieren und ich erwarte heute von den Innenministern, dass sie da gegenüber dem spanischen Kollegen Klartext reden und deutlich machen, Grenzen müssen geschützt werden. Wir dürfen uns nicht erpressen lassen von Nachbarn aufgrund diplomatischer Debatten, die wir beispielsweise auch mit Marokko hatten. Das ist der erste Punkt. Und dazu ist auch wichtig zu sagen, dass wir ja Frontex haben. Wir haben ja unseren europäischen Außengrenzenschutz. Und ich kann nach wie vor nicht verstehen, warum Spanien diese Hilfe nicht angenommen hat, diese Solidarität Europas nicht akzeptiert hat. Im Zweifel muss auch Frontex Kommando übernehmen können, wenn Mitgliedstaaten nicht in der Lage sind, Grenzen zu sichern.
0: Der Chef der Europäischen Volkspartei, Weber. In Griechenland kämpft die Feuerwehr weiter mit einem Großaufgebot gegen die Waldbrände. Wie ein Sprecher mitteilte, sind mehr als 30 Löschflugzeuge und Hubschrauber im Einsatz. Außerdem beteiligen sich am Kampf gegen die Flammen mehr als 500 Feuerwehrleute. Ziel ist es, die Brände nahe der Hauptstadt Athen unter Kontrolle zu halten. Das waren die Nachrichten. Das Wetter in Norddeutschland, überwiegend trocken, gebietsweise Schauer und Gewitter, zum Teil Unwettergefahr, Höchstwerte 28 bis 34 Grad, an der See etwas kühler, morgen mehr Sonne und oft trocken, nur einzelne Schauer und Gewitter bei Höchstwerten von 23 Grad auf Sylt bis 32 Grad in Braunschweig Und am Donnerstag und Freitag freundlich, vereinzelt kann es Schauer geben. Die Temperaturen liegen bei 18 bis 28 Grad. Es ist 12.05 Uhr.
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0: Mit Stau oder stockendem Verkehr ab 3 Kilometer Länge. A2 Hannover Richtung Dortmund zwischen Dreieck Hannover West und Garbsen 4 Kilometer stockender Verkehr vor der Baustelle. Die A7 Hamburg Richtung Flensburg ist im Elbtunnel nach Auslösung der Höhenkontrolle gesperrt. Dadurch staut es sich. Und A23 Heide Richtung Hamburg zwischen Halstenbeck-Rellingen und Dreieck Hamburg Nordwest 4 Kilometer stockender Verkehr. Allen unterwegs eine gute Fahrt.
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8: Guten Tag. Mit Claudia Firnes am Mikrofon. Mahlzeit.

Mit Wolfgang Petri und Gitte ging's in diese Mittagsstunde hier bei NDR Schlager im Norden zu Haus. Und hier können Sie ihn noch hören. Ja, wenn überhaupt bei uns, wo denn sonst? Hier bei NDR Schlager im Norden zu Haus. Hier ist Heinz Erhardt, Pferd der alte Lord.

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1: Wenn das kein verschmitztes Lachen auf unsere Gesichter zaubert, dann weiß ich's auch nicht. Großartig. Heinz Erhardt, fährt der alte Lord fort.

Fernando Express und Capitano. NDR-Schlager im Norden zu Hause. Wir begleiten Sie den ganzen Tag mit den schönsten Schlagern aller Zeiten. Jetzt ja wahrscheinlich gerade Ihre Mittagszeit. Hätte ich jetzt auch Hunger, wenn ich so drüber nachdenke. Ja, es wird langsam Zeit. Ich hoffe, Sie haben sich was Köstliches zubereitet und sitzen gemütlich zu Hause und lauschen der Musik hier bei NDR Schlager im Norden zu Hause. Vicky Leandros jetzt für Sie. Ich habe die Liebe gesehen.

0: NDR Schlager um 12:30. Es wird Zeit für die Nachrichten aus Norddeutschland.
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2: Diese Woche starten wieder zehntausende junge Menschen in einen neuen Lebensabschnitt, auch hier bei uns in Norddeutschland. Es geht in die Ausbildung. Aber auch in diesem Jahr bleiben Lehrstellen unbesetzt. Zuletzt war laut Bundesagentur für Arbeit etwa in Schleswig-Holstein fast jeder zweite gemeldete Ausbildungsplatz offen. Beispielsweise ein Pharmaunternehmen in Kiel, hat bei den technischen Berufen Schwierigkeiten, ausreichend qualifizierte Bewerber zu finden. Wie einige andere Betriebe bilden sie deshalb nun auch Nachwuchs aus dem Ausland aus. Unsere Reporterin Nathalie Beck hat zwei neue indische Azubis an ihrem ersten Tag in dem deutschen Ausbildungsbetrieb begleitet.
3: Kavita und Shanupriya stehen zwischen Schraubstöcken und Metallspänen in der Lehrwerkstatt eines Kieler Pharmaunternehmens für Tiermedizin. Für ihre Traumausbildung haben sie 6000 Kilometer Weg auf sich genommen. Vor 3 Tagen erst sind die 19-Jährigen aus Neu-Delhi in Deutschland gelandet. In 3,5 Jahren will Shanupriya jetzt Mechatronikerin und Kavita Elektronikerin für Automatisierungstechnik werden.
4: Schon in der Schulzeit hatte ich sehr starkes Interesse in Technik. Und da habe ich sehr fasziniert gefunden, das Ausbildungssystem kombiniert beide, also theoretische Kenntnisse und auch die praktische Arbeit.
3: Sie sind 2 von 4 technischen Azubis, die am Kieler Standort des internationalen Pharmaunternehmens Elanco anfangen. Und die ersten, die direkt aus dem Ausland hier in die Ausbildung starten.
5: Starten tut ihr natürlich auch erstmal hier. Feilen, Sägen, all das lernt man an Bauteilen.
3: Ausbildungsleiter Yannick Lörke kannten sie bisher nur aus Videoanrufen.
5: Die Bewerberzahlen sind zurückgegangen, aber wir haben unsere Ausbildungsplätze bislang jedes Jahr voll bekommen. Das schon. Aber wir möchten natürlich auch qualitativ gute Auszubildende haben.
3: An denen aber mangelt es häufig, wie die Industrie- und Handelskammer bestätigt. SchülerInnen würde es an den Basiskenntnissen, zum Beispiel in Mathematik, mangeln. Außerdem seien viele BewerberInnen bei ihrer Berufswahl unsicher. Bei den beiden Frauen aus Indien sei das schon im Online-Bewerbungsgespräch anders gewesen.
5: Wir haben auch gemerkt, dass sie sich wirklich für die Ausbildungsinhalte sehr interessiert haben. Und da haben wir gesagt, das möchten wir gerne mal machen, dass auch welche, die sich auch richtig für den Beruf interessieren, dann auch die Ausbildung hier bei uns beginnen.
3: Möglich gemacht hat das ein neues Stipendium des gemeinnützigen Kieler Unternehmens Setuwelt. Anders als bei kommerziellen Vermittlern bekommt den Platz hier nicht wer zahlt, sondern wer in einem Auswahlprozess Eignung, Motivation und Sprachtalent zeigt. Mehr als 100 junge Menschen aus Indien hatten sich beworben. Den Platz bekommen konnten nur 6. Shanupriya erinnert sich an den Moment der Zusage.
4: Meine Eltern waren auf dem ersten Stock, also ich habe sofort zu ihm gerannt und ich habe gesagt, dass ich bin ausgewählt und sie war sehr stolz auf mich, dass ich habe es endlich geschafft.
3: 1 Jahr lang haben sie auf einer Ausbildung hingearbeitet. Deutschkurse, interkulturelle Seminare, Behördengänge, alles mithilfe des Stipendienprogramms. So entstand auch der Kontakt zu den deutschen Unternehmen. Die mussten nur bereit sein, eine Bewerbung aus Indien in Betracht zu ziehen. Und trotzdem, Azubis aus dem Ausland sind bisher die große Ausnahme. Gezielt angeworben wird noch wenig. Über das wichtigste staatliche Programm kamen im letzten Jahr gerade einmal 23 Auszubildende nach Schleswig-Holstein. Laut Wirtschaftsministerium liege das vor allem an der Zurückhaltung der Unternehmen.

Ja, auf dem besten Weg, ein Urwurm zu werden. Millionen mit 3L geschrieben. Die 5 jungen Männer sind in der Erfolgsspur mit ihrer Debütsingle, die da heißt Millionen mit 2L geschrieben. Die aktuelle Nummer 2 in der ARD-Schlagerhitparade, für die Sie übrigens bis morgen Mittag um 12 auch noch abstimmen können. Das Ganze online. ndr.de/ndrschlager in einem Wort. Da finden Sie alles, was Sie brauchen, und können in alle Songs auch nochmal reinhören.

0: 12:01 haben wir es gleich. NDR Schlager am Dienstagmittag. Bis hier mit mir. Mein Name ist Claudia Firnis. Christian Hake steht schon in den Startlöchern, begleitet sie ab 13 Uhr mit den schönsten Schlagern aller Zeiten. Aber jetzt erstmal eine Portion platt. Kerstin Kominga hat heute das Akkordeon im Visier.
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2: 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Und ich hab'n gute Nachricht. Mein Volkslied-Hit von damals kann ich noch. Und nu hab ich ein Ohrwurm. Jan und Hein und Klaas und Pitt.

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1: Um 13 Uhr mit Tarek Yusbashi. Das Bundeskartellamt hat gegen sämtliche Raffineriebetreiber in Deutschland Verfahren eingeleitet. Grund ist der starke Anstieg der Spritpreise im Juli. Aus Bonn, Anne Burkhardt.
2: Diesel verteuerte sich um fast 27%, schreibt das Bundeskartellamt. Als möglichen Grund nennt es zum einen den steigenden Abstand zwischen Rohöl- und Großhandelspreis. Außerdem habe sich mit der 12-Uhr-Regel ein starkes Gefälle entwickelt, mit sehr hohen Preisen nach 12 Uhr und eher niedrig am nächsten Morgen. Auch das Niedrigwasser auf dem Rhein trage zu regionalen Preisunterschieden bei, weil es den Transport über die Wasserstraße erschwere, so das Bundeskartellamt. Trotzdem ist die Aufsichtsbehörde mit Sitz in Bonn skeptisch, ob das alles zu solch hohen Spritpreisen führen kann. Deshalb hat sie Verfahren gegen sämtliche Raffineriebetreiber in Deutschland eingeleitet. Das Ziel? Sie will herausfinden, welche Kosten den Mineralölkonzernen wirklich entstanden sind und ob die Preise dadurch gerechtfertigt werden können.
1: Die Bundesregierung prüft, ob ein Zivildienst wieder eingeführt werden kann. Dies wäre wichtig für den Fall, dass die Wehrpflicht wieder in Kraft gesetzt wird. Julian Marxen aus dem ARD-Hauptstadtstudio erläutert, wie weit die Pläne bisher sind.
3: Also das Bundesfamilienministerium hat 23 große Verbände und Organisationen gefragt, ob sie denn Kapazitäten hätten für einen neuen Zivildienst, ob sie sowas anbieten könnten. Und fast alle haben geantwortet, ja, wir wären bereit. Wenn die Wehrpflicht wiederkommen sollte, dann könnten wir denen, die nicht zur Bundeswehr gehen wollen, ein Angebot machen. Den Zivildienst, den gab es ja bis 2011, bis die Wehrpflicht ausgesetzt wurde. Das war ja das klassische Angebot für Kriegsdienstverweigerer. Die haben dann in Krankenhäusern oder zum Beispiel im Pflegeheim gearbeitet. Dass der Bund jetzt an einem neuen Zivildienst tüftelt, das heißt aber nicht, dass der nun tatsächlich bald kommt, zusammen mit der Wehrpflicht. Dazu hat Unionsfraktionschef Thorsten Frey klargestellt, es gibt keinen neuen Stand in der Wehrdienstdebatte.
1: Der Innenausschuss des Bundestages befasst sich zur Stunde mit dem Terroranschlag am Rande des Christopher Street Day in Berlin. Bundesinnenminister Dobrindt soll die Abgeordneten über den Stand der Ermittlungen informieren. Die Sitzung findet wegen der parlamentarischen Sommerpause rein digital statt. Deswegen dürfen aus Sicherheitsgründen auch keine geheimen Informationen geteilt werden. Ende Juli hatte ein islamistischer Attentäter mehrere Menschen mit einem Auto angefahren. Eine Frau starb, 31 Menschen wurden verletzt. Der Täter war von der Polizei als sogenannter Gefährder eingestuft worden. Die EU-Innenminister befassen sich zur Stunde in einer Dringlichkeitssitzung mit den Geschehnissen in der spanischen Exklave Ceuta in Nordafrika. Zehntausende Migranten waren vergangene Woche von Marokko in die angrenzende spanische Stadt gelangt. In einem Brief forderten danach 22 EU-Staaten ein koordiniertes Vorgehen zum Schutz der Außengrenzen. Der Chef der Europäischen Volkspartei Weber sagte im Morgenmagazin von ARD und ZDF, die Situation in Ceuta müsse als Weckruf verstanden werden. Die staatlichen Behörden seien nicht in der Lage gewesen, den Massenandrang von mindestens 50.000 Flüchtlingen zu stoppen.
4: Das darf Europa nicht mehr passieren und ich erwarte heute von den Innenministern, dass sie da gegenüber dem spanischen Kollegen Klartext reden und deutlich machen, Grenzen müssen geschützt werden. Wir dürfen uns nicht erpressen lassen von Nachbarn aufgrund diplomatischer Debatten, die wir beispielsweise auch mit Marokko hatten. Das ist der erste Punkt und dazu ist auch wichtig zu sagen, dass wir ja Frontex haben. Wir haben ja unseren europäischen Außengrenzenschutz und ich kann nach wie vor nicht verstehen, warum Spanien diese Hilfe nicht angenommen hat, diese Solidarität Europas nicht akzeptiert hat. Im Zweifel muss auch Frontex Kommando übernehmen können, wenn Mitgliedstaaten nicht in der Lage sind, Grenzen zu sichern.
1: Der Chef der Europäischen Volkspartei, Weber. Die Zahl der Asylanträge in Deutschland geht weiter zurück. Wie das Bundesinnenministerium mitteilte, stellten im Juli rund 4.300 Menschen einen Erstantrag auf Asyl. Das waren in etwa halb so viele wie im gleichen Monat des Vorjahres. Im Juni war nach jahrelangen Verhandlungen die europäische Asylreform in Kraft getreten. Sie zielt darauf ab, dass weniger Asylsuchende in die EU kommen und enthält auch mehrere Verschärfungen für Bewerber in Deutschland. Das waren die Nachrichten. Das Wetter in Norddeutschland: überwiegend trocken, gebietsweise Schauer und Gewitter, zum Teil Unwettergefahr bei Höchstwerten von 28 bis 34 Grad, an der See etwas kühler. Morgen mehr Sonne und oft trocken, nur einzelne Schauer und Gewitter, Höchstwerte 23 Grad auf Sylt bis 32 Grad in Braunschweig. und am Donnerstag und Freitag freundlich, vereinzelt kann es Schauer geben. Die Temperaturen liegen bei 18 bis 28 Grad. Es ist 13.05 Uhr.
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1: Mit Stau oder stockendem Verkehr ab 3 Kilometer Länge. A1 Lübeck Richtung Hamburg zwischen Kreuz Hamburg Ost und Norderelbbrücke 7 Kilometer. A1 Osnabrück Richtung Bremen zwischen Dreieck Stur und Bremen-Arsten 3 Kilometer stockender Verkehr vor der Baustelle. A2 Hannover Richtung Dortmund zwischen Dreieck Hannover West und Garbsen 5 Kilometer stockender Verkehr vor der Baustelle. A7 Flensburg Richtung Hannover zwischen Hamburg-Schnelsen Nord und Waltershof 14 Kilometer stockender Verkehr. Und A23 Heide Richtung Hamburg zwischen Halstenbek-Rellingen und Dreieck Hamburg Nordwest 4 Kilometer stockender Verkehr. Eine sichere und gute Fahrt.
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5: Guten Tag. Mit Christian Hake. Schönen Dienstag wünsche ich.

Einer von rund 3000 Songs, an denen Ralf Siegel beteiligt war, Chris Roberts und Wann liegen wir uns wieder in den Armen, Barbara, hier bei NDR Schlager im Norden zu Hause. Und es werden noch mehr Songs werden. Davon geht Ralf Siegel aus, befindet sich ja noch im Krankenhaus, war ja wochenlang im Koma nach einer Lungenentzündung, im künstlichen Koma, ist längst erwacht und hat gesagt, ich habe aus dem Koma habe ich ein fantastisches Lied mitgebracht, das ist in meinem Kopf und ich weiß schon jetzt, das ist unschlagbar. Er sagt, er hat ein genauso gutes Gefühl wie damals bei Ein bisschen Frieden. Er will den Song für den nächsten Eurovision Song Contest einreichen und dann schauen wir mal, was passiert. Drück ihm natürlich die Daumen, mal gucken, was er uns da mitgebracht hat. Karel Gott mit Lady Carnival hören Sie gleich hier bei NDR Schlager. Jetzt erstmal Snoopy und No Time for a Tango.

0: Karel Gott bei NDR Schlager im Norden zu Hause. Jetzt geht's weiter mit Frank Schöbel. Dich hat der Himmel geschickt und über diesen Titel hat er jetzt auch gerade kürzlich im NDR Fernsehen gesprochen. Und zwar auf dem roten Sofa bei Das. Und da hat er auch darüber erzählt, wie es eigentlich zu diesem Song gekommen ist. Und er war da gnadenlos ehrlich auf die Frage von Inka Schneider, ob es denn jemanden gibt, den der Himmel wirklich geschickt hätte.
1: Das hat man mich auch schon gefragt, aber jemand hat den Text geschrieben und ich habe den gesungen und ich muss jetzt damit umgehen. Also, ja, ich singe ja nicht die Lieder für mich, ich singe sie ja für andere.
2: Ja.
1: Und ich hoffe, die können sich da reinstellen.
2: Auf jeden Fall.
1: Ich glaube, das Thema, ne?
2: Der Song auf jeden Fall, glaube ich, wird viel gespielt.
0: Auf jeden Fall. Und zwar jetzt sogar bei uns. Und ich finde es toll, wie ehrlich er ist, dass er sagt, nein, ich habe den Text gar nicht selber geschrieben, das waren andere. Aber ich habe den Titel sofort gemocht. Frank Schöbel, Dich hat der Himmel geschickt, gibt es jetzt. Und das ganze Gespräch mit Frank Schöbel auf dem roten Sofa finden Sie natürlich auch noch in der ARD Mediathek. Einfach rechts oben bei der Suche eingeben, Frank Schöbel, dann kommt es automatisch. Schauen Sie mal rein, ist eine wirklich schöne, gute halbe Stunde, die er da zu Gast ist. Hier ist Frank Schöbel, Dich hat der Himmel geschickt.
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2: 4. August.
3: Yes, we can.
4: Yes, we can.
5: Yes, we can.
2: Eigentlich ist das gar nicht der Wahlkampfslogan von Barack Obama, aber mit seinem Yes, we can wird der ehemalige US-Präsident für immer verbunden werden. Heute vor 65 Jahren wird er auf Hawaii geboren. Seine Eltern, eine US-Amerikanerin und ein Kenianer, geben ihm die Werte mit, die Barack Obama später für seine politische Arbeit nie vergessen wird.
6: Meine Mutter wurde nur ärgerlich, wenn sie Ungerechtigkeit sah. Oder wenn jemand fertig gemacht wurde dafür, dass er anders ist. Wenn sie mitkriegte, dass ich sowas machte, wurde sie wütend und sagte, stell dir vor, du wärst an seiner Stelle. Wie würdest du dich dann fühlen? Als Kind habe ich diese einfache Lebensweisheit vielleicht nicht immer verstanden, aber es begleitet mich seitdem.
2: Als Junge ist Barack Obama ein richtig guter Sportler und möchte eigentlich Basketballprofi werden. Er entscheidet sich nach der Schule aber, Politik und Jura zu studieren. Der Rest

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Ich bin noch zu haben, sang Bernhard Brink 1976. 5 Jahre später hat er dann seine Ute kennengelernt. Bis heute sind die beiden ganz glücklich miteinander zusammen. Das absolute Vorzeigepaar der Schlagerbranche. Bernhard Brink. Hier ist NDR Schlager im Norden zu Hause. 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
1: Um 14 Uhr mit Tarek Yusbaschi. Das Bundeskartellamt hat gegen sämtliche Raffineriebetreiber in Deutschland Verfahren eingeleitet. Grund ist der starke Anstieg der Spritpreise. Aus Bonn, Anne Burkhardt.
2: Diesel verteuerte sich um fast 27 Cent, schreibt das Bundeskartellamt. Als möglichen Grund nennt es zum einen den steigenden Abstand zwischen Rohöl- und Großhandelspreis. Außerdem habe sich mit der 12-Uhr-Regel ein starkes Gefälle entwickelt, mit sehr hohen Preisen nach 12 Uhr und eher niedrigen am nächsten Morgen. Auch das Niedrigwasser auf dem Rhein trage zu regionalen Preisunterschieden bei, weil es den Transport über die Wasserstraße erschwere, so das Bundeskartellamt. Trotzdem ist die Aufsichtsbehörde mit Sitz in Bonn skeptisch, ob das alles zu solch hohen Spritpreisen führen kann. Deshalb hat sie Verfahren gegen sämtliche Raffineriebetreiber in Deutschland eingeleitet. Das Ziel? Sie will herausfinden, welche Kosten den Mineralölkonzernen wirklich entstanden sind und ob die Preise dadurch gerechtfertigt werden können.
1: Der Widerstand gegen die geplante Abschaffung der abschlagsfreien Rente nach 45 Beitragsjahren wächst. Inzwischen sprechen sich 7 Ministerpräsidenten dagegen aus, darunter alle 5 ostdeutschen Regierungschefs. Aus Berlin Anne-Kathrin Mellmann.
3: Die ostdeutschen Ministerpräsidenten sowie die SPD-Länderchefs aus dem Saarland und Bremen argumentieren, wer 45 Jahre gearbeitet und Beiträge gezahlt habe, müsse auch künftig ohne Abschläge früher in Rente gehen können. Die saarländische Regierungschefin Anke Rehlinger von der SPD nennt die geplante Abschaffung eine große Ungerechtigkeit. Das Rentenpaket müsse deshalb an diesem Punkt nachgebessert werden. Kritik kommt auch vom Bundestagsvizepräsidenten Bodo Ramelow. Der linken Politiker hält die Debatte über die sogenannte Rente mit 63 für zu eng. Das eigentliche Problem sei die zunehmende Altersarmut in Ostdeutschland. Darauf müsse sich die Politik konzentrieren. Unionsfraktionschef Thorsten Frey lehnt Änderungen am Rentenpaket dagegen ab.
1: Der Innenausschuss des Bundestages befasst sich zur Stunde mit dem Terroranschlag am Rande des Christopher Street Day in Berlin. Bundesinnenminister Dobrindt soll die Abgeordneten über den Stand der Ermittlungen informieren. Die Sitzung findet wegen der parlamentarischen Sommerpause rein digital statt. Deswegen dürfen aus Sicherheitsgründen auch keine geheimen Informationen geteilt werden. Ende Juli hatte ein islamistischer Attentäter mehrere Menschen mit einem Auto angefahren. Eine Frau starb, 31 Menschen wurden verletzt. Der Täter war von der Polizei als sogenannter Gefährder eingestuft worden. Die EU-Innenminister befassen sich zur Stunde in einer Dringlichkeitssitzung mit den Geschehnissen in der spanischen Exklave Ceuta in Nordafrika. Zehntausende Migranten waren vergangene Woche von Marokko in die angrenzende spanische Stadt gelangt. In einem Brief forderten danach 22 EU-Staaten ein koordiniertes Vorgehen zum Schutz der Außengrenzen. Der Chef der Europäischen Volkspartei Weber sagte im Morgenmagazin von ARD und ZDF, die Situation in Ceuta müsse als Weckruf verstanden werden. Die staatlichen Behörden seien nicht in der Lage gewesen, den Massenandrang von mindestens 50.000 Flüchtlingen zu stoppen.
4: Das darf Europa nicht mehr passieren und ich erwarte heute von den Innenministern, dass sie da gegenüber dem spanischen Kollegen Klartext reden und deutlich machen, Grenzen müssen geschützt werden. Wir dürfen uns nicht erpressen lassen von Nachbarn aufgrund diplomatischer Debatten, die wir beispielsweise auch mit Marokko hatten. Das ist der erste Punkt und dazu ist auch wichtig zu sagen, dass wir ja Frontex haben. Wir haben ja unseren europäischen Außengrenzenschutz und ich kann nach wie vor nicht verstehen, warum Spanien diese Hilfe nicht angenommen hat, diese Solidarität Europas nicht akzeptiert hat. Im Zweifel muss auch Frontex Kommando übernehmen können, wenn Mitgliedstaaten nicht in der Lage sind, Grenzen zu sichern.
1: Der Chef der Europäischen Volkspartei, Weber. In Griechenland kämpft die Feuerwehr weiter mit einem Großaufgebot gegen die Waldbrände. Wie ein Sprecher mitteilte, sind mehr als 30 Löschflugzeuge und Hubschrauber im Einsatz. Außerdem beteiligen sich am Kampf gegen die Flammen mehr als 500 Feuerwehrleute. Ziel ist es, die Brände nahe der Hauptstadt Athen unter Kontrolle zu halten. Immer noch gäbe es zahlreiche Glutnester und kleinere Feuer, die durch einen Windstoß neu angefacht werden könnten. In der vergangenen Nacht hatte sich die Lage dank günstigerer Wetterbedingungen leicht verbessert. Das waren die Nachrichten. Das Wetter in Norddeutschland: überwiegend trocken, gebietsweise Schauer und Gewitter, zum Teil Unwettergefahr bei Höchstwerten von 28 bis 34 Grad, an der See etwas kühler. und morgen mehr Sonne und oft trocken, nur einzelne Schauer und Gewitter. Die Höchstwerte liegen bei 23 Grad auf Sylt bis 32 Grad in Braunschweig. Es ist 14.05 Uhr.
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1: Mit Stau oder stockendem Verkehr ab 3 Kilometer Länge. A1 Lübeck Richtung Hamburg, zwischen Hamburg-Billstedt und Norderelbbrücke 3 Kilometer. A1 Osnabrück Richtung Bremen, zwischen Dreieck Stur und Bremen-Arsten 3 Kilometer stockender Verkehr vor der Baustelle. A2 Hannover Richtung Dortmund, zwischen Hannover-Langenhagen und Garbsen 5 Kilometer stockender Verkehr vor der Baustelle. A7 Flensburg Richtung Hamburg, zwischen Hamburg-Schnelsen-Nord und Bahrenfeld 8 Kilometer stockender Verkehr. Und an der Elbfähre Glückstadt-Wischhafen beträgt die Wartezeit ab Wischhafen bis zu 2,5 Stunden und ab Glückstadt bis zu 90 Minuten. Das war's. Allen unterwegs eine gute Fahrt.
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0: Guten Tag.
6: Mit Christian Hake. Und jetzt kommen Ihre Wünsche und Ihre Grüße in genau 7 Minuten. Vorher noch Peter Maffay und Santa Maria, aber nicht von Roland Kaiser, sondern von Mireille Mathieu.

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1: 08000 40 40 30 ist die Telefonnummer. 08000 40 40 30. Dort werden Sie Ihre Wünsche los und dann spielen wir die. So einfach ist es bei uns mit den Wünschen und mit den Grüßen. Und hier kommt Wunsch Nummer 1 für heute Nachmittag.
2: Mein Name ist Jörner Kaschel. Ich rufe an aus Bremen-Lesum. Und ich hätte gern einen Musikwunsch von Fats Domino, Lazy Lady. Vielen Dank für Ihre Mühen und weiterhin Frohschaffen.

0: Schöne Grüße gehen raus nach Lesum mit Lazy Lady von Fats Domino. Hier ist NDR Schlager im Norden zu Hause. Der nächste Musikwunsch, der steht schon an, unter der 08000 40 40 30 ist der reingekommen.
1: Hier ist Anne aus Dödling. Ich wünsche mir das Lied Hier kommt der Martin von Dieter Krebs und Gundula. Vielen Dank.

ist los? Also Moment mal, jetzt mal alles schön der Reihe nach. Ich bin der Martin, ne? Sag mal, was willst du eigentlich von mir? Ich bin der Martin, ne? Also rein inhaltlich finde ich das total gut, wie dir das aus dem Mund rauskommt. Du machst das echt cool. Aber geht das doch auf Deutsch? Ich kann nämlich kein Französisch. Ich bin der Martin, ne? Martin, my God. Du, das hast du schon mal gesagt.

Du, das bringt doch alles nix. Ich bin der Martin, ne? Find das voll gut, wie du dich artikulieren kannst. Aber bei uns in der Männergruppe haben wir diese Problematik auch schon mal durchdiskutiert. Weißt du, du kannst mir nicht einfach einen Ballon aufblasen und dann nachher die Luft rauslassen. Ich bin der Martin.

das ja auch draußen ausdiskutieren. Wenn dir kalt ist, dann leuchte dir mein Rentierpulli. Nur die Korksandalen behalte ich an.

0: oder gehen wir zu dir? Kannst du dich nicht entscheiden? Du, jetzt langt's mir langsam, ich geh, ne? Tschüss.
1: Liebe Anne, vielen Dank für diesen Musikwunsch. Haben wir wirklich lange nicht gehört. Ich bin der Martin, ne? Von Dieter Krebs und Gundula. Großartig. Hier ist NDR Schlager im Norden zu Hause. Das waren die Wünsche für heute Nachmittag. Morgen geht's weiter. Rufen Sie gerne durch 08000 40 40 30 oder aber schreiben Sie uns übers Internet ndr.de/Schlagerwunsch und dann erfüllen wir sicherlich auch bald Ihren Musikwunsch. Jetzt gibt's Musik von den Pudis und von Marie Reim auf allen Sprachen.

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1: Du, Gerd, für Rauchen sagt man auf Platt ja Smoken.
2: Gut, ob passt, Peter.
1: Aber es gibt doch auch das Wort Rocken.
2: Ja, so ein Dumper, der ruckt.
1: Klar, der kann ich smoken.
2: Denn sehr viel auch, da allein kann die Schoss den nicht von rucken.
1: Das reicht nicht zum Leben.
2: Früher gibt das ja an jede Ecken Rückerei.
1: Um Fische zu räuchern.
2: Das wären die Fischrückerer. Aber auch Wuss und Speck kämen in Ruck. In Fehldörper gibt das ja einen eigenen Rückerkot.
1: Hab ich mal gesehen. Das ist ein Haus ohne Schornstein.
2: Mhm. Mein Vater war ja Schlachter und darum haben wir zu Hus einen eigenen Rückerkoma.
1: Und darin habt ihr Würste geräuchert?
2: Mhm, das heavy. Und am schönsten wäre das, wenn die frisch und den Ruck kämen.
1: Und dann stank bei euch das ganze Haus nach Rauch.
2: Ja. Chlor. Doch dann hätte mein Vater sich eine dicke Zigar anstecken und sagt, dass wir mal einen anderen Rück in den Hus kriegt.
1: Darauf muss man erst mal kommen.

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hier ist NDR Schlager im Norden zu Hause. Wegen dir, das ist Niki. Und wisst ihr, was lustig ist? Wenn man bei Niki nur einen Buchstaben austauscht, was kommt dann? Dann kommen wir von Niki zu Noki. So einfach ist das Leben manchmal. Noki, hören Sie gleich bei mir mit 1. Vorher wird's international mit den Everly Brothers. Große Emotionen. Let it be me.

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1: Um 15 Uhr mit Astrid Fietz. Nach den Auseinandersetzungen zwischen Staaten der Europäischen Union über Spaniens Migrationspolitik hat der EU-Innenministerrat bei einem virtuellen Treffen Einigkeit betont. Nach dem Ansturm zehntausender Menschen auf die spanische Exklave Ceuta an der marokkanischen Küste hatten 22 EU-Staats- und Regierungschefs in einem Brief Spanien offen kritisiert. Mehr dazu von Stefan Stuchlik aus Brüssel.
2: Spanien hat eine sechsstellige Anzahl von Illegalen legalisiert, hätte mit diesem Verhalten dazu beigetragen, die Krise zu verschärfen oder vielleicht sogar erst auszulösen. Im Abschlusskommuniqué wird ausdrücklich das Verhalten von Spanien gelobt. Das sei vorbildlich gewesen, wie man mit der Krise umgegangen sei. Ich glaube also, bei dieser gesamten Geschlossenheit darf Spanien das durchaus als Punkt verbuchen.
1: Auch in Marokko wird über Konsequenzen aus den Vorfällen in Ceuta in der vergangenen Woche diskutiert. Häufig aber nur im privaten Kreis, wie unser Korrespondent Stefan Ehlert berichtet.
3: Also ganz offen äußert sich da kaum jemand, aber ich glaube schon, dass viele es als Versagen der eigenen Staatsorgane sehen. Vor allem auch, weil so viele Menschen ums Leben gekommen sind bei diesem Ansturm auf Ceuta. Manche auch noch vermisst werden, das macht die Runde. Und ganz stark wird diskutiert die Frage, was passiert mit den Minderjährigen in spanischer Obhut, vor allem mit den Mädchen. Aber ganz offen äußert sich da nur wenige zu, zum Beispiel Menschenrechtler, die sagen, es muss anständig aufgeklärt werden, wir brauchen eine andere Politik für die junge Generation. Oder auch die Islamisten, die Gemäßigten, die wollen eine nationale Kommission zum Thema Migration gegründet haben.
1: Das Bundeskartellamt hat gegen sämtliche Raffineriebetreiber in Deutschland Verfahren eingeleitet. Grund ist der starke Anstieg der Spritpreise. Aus Bonn, Anne Burkhardt.
4: Diesel verteuerte sich um fast 27 Cent, schreibt das Bundeskartellamt. Als möglichen Grund nennt es zum einen den steigenden Abstand zwischen Rohöl- und Großhandelspreis. Außerdem habe sich mit der 12-Uhr-Regel ein starkes Gefälle entwickelt, mit sehr hohen Preisen nach 12 Uhr und eher niedrigen am nächsten Morgen. Auch das Niedrigwasser auf dem Rhein trage zu regionalen Preisunterschieden bei, weil es den Transport über die Wasserstraße erschwere, so das Bundeskartellamt. Trotzdem ist die Aufsichtsbehörde mit Sitz in Bonn skeptisch, ob das alles zu solch hohen Spritpreisen führen kann. Deshalb hat sie Verfahren gegen sämtliche Raffineriebetreiber in Deutschland eingeleitet. Das Ziel? Sie will herausfinden, welche Kosten den Mineralölkonzernen wirklich entstanden sind und ob die Preise dadurch gerechtfertigt werden können.
1: Der Innenausschuss des Bundestages befasst sich zur Stunde mit dem Terroranschlag am Rande des Christopher Street Day in Berlin. Bundesinnenminister Dobrindt soll die Abgeordneten über den Stand der Ermittlungen informieren. Die Sitzung findet wegen der parlamentarischen Sommerpause rein digital statt. Deswegen dürfen aus Sicherheitsgründen auch keine geheimen Informationen geteilt werden. Ende Juli hatte ein islamistischer Attentäter mehrere Menschen mit einem Auto angefahren. Eine Frau starb, 31 Menschen wurden verletzt. Der Täter war von der Polizei als sogenannter Gefährder eingestuft worden. Die Bundesregierung prüft, ob ein Zivildienst wieder eingeführt werden kann. Dies wäre wichtig für den Fall, dass die Wehrpflicht wieder in Kraft gesetzt wird. Julian Marxen aus dem ARD-Hauptstadtstudio erläutert, wie weit die Pläne bisher sind.
5: Also das Bundesfamilienministerium hat 23 große Verbände und Organisationen gefragt, ob sie denn Kapazitäten hätten für einen neuen Zivildienst, ob sie sowas anbieten könnten. Und fast alle haben geantwortet, ja, wir wären bereit. Wenn die Wehrpflicht wiederkommen sollte, dann könnten wir denen, die nicht zur Bundeswehr gehen wollen, ein Angebot machen. Den Zivildienst, den gab es ja bis 2011, bis die Wehrpflicht ausgesetzt wurde. Das war ja das klassische Angebot für Kriegsdienstverweigerer. Die haben dann in Krankenhäusern oder zum Beispiel im Pflegeheim gearbeitet. Dass der Bund jetzt an einem neuen Zivildienst tüftelt, das heißt aber nicht, dass der nun tatsächlich bald kommt, zusammen mit der Wehrpflicht. Dazu hat Unionsfraktionschef Thorsten Frey klargestellt, es gibt keinen neuen Stand in der Wehrdienstdebatte.
1: Die Zahl der Asylanträge in Deutschland geht weiter zurück. Wie das Bundesinnenministerium mitteilte, stellten im Juli rund 4.300 Menschen einen Erstantrag auf Asyl. Das waren in etwa halb so viele wie im gleichen Monat des Vorjahres. Und das waren die Nachrichten. Das Wetter in Norddeutschland. Meist trocken, gebietsweise Schauer und Gewitter, örtlich Unwettergefahr. Höchstwerte 28 bis 34 Grad, an der See etwas kühler. Nacht zeitweise Schauer, teils kräftige Gewitter und Unwettergefahr. Tiefstwerte 21 bis 18 Grad. Morgen mehr Sonne und oft trocken, nur einzelne Schauer und Gewitter. Höchstwerte 23 Grad auf Sylt bis 32 Grad in Braunschweig. Und am Donnerstag und Freitag freundlich, vereinzelt Schauer bei 18 bis 28 Grad. Es ist 15.05 Uhr.
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1: Stau oder stockender Verkehr ab 3 Kilometern. A1 Lübeck Richtung Hamburg zwischen Hamburg-Billstedt und Norderelbbrücke 5 Kilometer. A1 Hamburg Richtung Osnabrück zwischen Uphusen, Bremen, Mahndorf und Arsten 5 Kilometer vor der Baustelle. A1 Osnabrück Richtung Bremen zwischen Bremen-Brinkum und Arsten 3 Kilometer vor der Baustelle. A2 Hannover Richtung Dortmund zwischen Hannover-Langenhagen und Garbsen 5 Kilometer vor der Baustelle. A7 Flensburg Richtung Hamburg zwischen Hamburg-Schnellsen-Nord und dem Elbtunnel 10 Kilometer. Und an der Elbfähre Glückstadt-Wischhafen beträgt die Wartezeit in beiden Richtungen bis zu 2 Stunden. Gute Fahrt.
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7: Mit Christian Hake, Hallöchen zusammen. Ich hoffe, Sie sitzen bequem und haben es schön. Auf jeden Fall, denke ich, sitzen Sie bequemer als Mel Jersey. Der sitzt nämlich zwischen den Stühlen.

gibt es hier in NDR Schlager im Norden zu Hause. 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

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Ist das

0: 15.30 Uhr ist es, genau, halb vier.
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2: Denn Schleswig-Holstein hat es in den vergangenen Wochen tausende Verstöße gegen die sogenannte 12-Uhr-Regel an Tankstellen gegeben. Eine Sprecherin des Wirtschaftsministeriums bestätigte entsprechende Berichte von Kieler und Lübecker Nachrichten. Eigentlich dürfen Tankstellen seit dem 1. April nur einmal am Tag die Preise erhöhen. Viele Betreiber halten sich aber anscheinend nicht daran. Anna Grusnick berichtet.
3: Für die Monate April bis Juni wurden laut Ministerium für Schleswig-Holstein etwa 21.000 potenzielle Verstöße vermerkt. Dabei sei allerdings zu bedenken, dass jeder Treibstoff für sich betrachtet werde und damit als jeweils einzelner Verstoß zu werten ist. Heißt, wenn eine Tankstelle außerhalb von 12 Uhr drei Treibstoffpreise E5, E10, Diesel erhöht hat, sind das drei Verstöße. Das Ministerium hat die Daten von der Markttransparenzstelle für Kraftstoffe erhalten und wertet diese jetzt aus. Die endgültigen Zahlen liegen noch nicht vollständig vor, hieß es. Erst danach würden gegebenenfalls Verfahren eingeleitet und Bußgelder verhängt, so eine Ministeriumssprecherin. Wie lange das dauert, ist unklar. FDP-Landes- und Fraktionschef Vogt forderte, die Landesregierung solle sich bei der Bundesregierung für eine zügige Abschaffung dieser so wörtlich unsinnigen Regelung einsetzen. Sie sei ein wahres Bürokratiemonster und eine günstige Beruhigungspille für genervte Autofahrer, habe aber nicht dazu geführt, die Spritpreise niedrig zu halten.
2: Das sind keine leichten Zeiten für Brauereien in Deutschland. Der Absatz sinkt und gleichzeitig steigen die Kosten. Die Folge: immer mehr Unternehmen machen dicht. Im dritten Jahr in Folge ging die Zahl der Brauereien zurück, meldet das Statistische Bundesamt. Auch in Niedersachsen haben die Brauereien zu kämpfen. Das zeigen ein paar Beispiele, über die Wolfgang Kurz jetzt berichtet.
4: Der Druck ist groß. In Niedersachsen und Bremen gab es im vorigen Jahr noch 81 Brauereien. Das sind 4 weniger als im Jahr davor. Und auch aktuell ist zu sehen, wie schwer die Brauer es haben. Ein paar Beispiele. Allersheim aus Eschershausen bei Holzminden, die haben schon vor einiger Zeit nach einer Fusion die Produktion ins Sauerland verlagert. Und jetzt stecken sie in einem Insolvenzverfahren zur Sanierung. Gebraut wird da weiter. In Braunschweig hat Oettinger die Produktion eingestellt. Ein Bäcker hat im vergangenen Jahr einen Millionenverlust gemacht. Vorstand Kerger sprach von einem heftigen Jahr 2025. Und da gehen auch derzeit Jobs verloren, nicht nur bei Einbecker. Alle Brauereien spüren, dass weniger Bier, weniger Alkohol getrunken wird. Und in wenigen Jahren ist der Bierabsatz in Niedersachsen und Bremen nach Angaben der Statistiker um mehr als 10% gesunken. Die zunehmende Nachfrage nach alkoholfreiem Bier kann das auch nicht ausgleichen. Der Brauerbund nennt weitere Probleme: steigende Energie- und Rohstoffkosten, Preisdruck im Handel. All das mache den Brauereien zu schaffen.
2: Nach einem brutalen Wohnungsraub am Sonntag in Bergedorf bei Hamburg ist die Polizei mit einem Großaufgebot gegen die mutmaßlichen Täter vorgegangen. Drei Teenager wurden den Angaben zufolge gestern Nachmittag festgenommen. Finn Kessler.
5: 85 Einsatzkräfte, darunter Spezialeinheiten, schlugen in Bergedorf und Lohbrügge zu. Die Ermittler durchsuchten insgesamt 7 Wohnungen und nahmen 3 Verdächtige fest. Einen 14- und 2 16-Jährige. Sie sollen vorgestern einen schweren Raubüberfall begangen haben. Laut Polizei klingelten zunächst 2 Mädchen an einer Haustür am Billwerder Billdeich. Als die 83-jährige Bewohnerin öffnete, stürmten mehrere maskierte und bewaffnete Personen in das Haus. Im Obergeschoss attackierten sie demnach den 51-jährigen Angehörigen der Senioren und verletzten ihn durch Schläge und Stiche schwer. Bei dem Opfer handelt es sich laut NDR-Informationen um den Betreiber eines Domfahrgeschäfts. Offenbar hatten die Täter es auf die Bareinnahmen abgesehen. Laut Polizei konnten die Angreifer zunächst mit Schmuck und Bargeld flüchten. Allerdings wurden sie von Überwachungskameras gefilmt. Die Auswertung der Daten führte die Ermittler auf die Spur der mutmaßlichen Täter.

Das ist Kenny Rogers bei NDR Schlager im Norden zu Hause. Wir haben es jetzt Dienstagnachmittag 20 vor 4. Das heißt, ein bisschen Zeit haben Sie noch abzustimmen. Für unsere ARD Schlagerhitparade geht ja immer bis mittwochs mittags um 12. Da entscheiden Sie, wer in die Top 15 ein- oder aufsteigt oder ob es vielleicht auch einer der 5 Neuverstellungen schafft, sich da gut zu platzieren. 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Rodensteiner seit Wochen nicht von der 1 runterzukriegen mit Schau, Schau, Amore. Vielleicht ändert sich das aber. Weil Kerstin Ott, die hat einen ganz guten Flow. Die ist jetzt letzte Woche noch auf der 8 gewesen, geht jetzt langsam auf die 6 hoch. Vielleicht ist sie ja eine ihrer Favoriten und kann noch ein bisschen weiter nach oben klettern. Sie entscheiden das auf ndr.de/schlager. Da gibt es alle Informationen, da können Sie abstimmen für die ARD Schlager-Hit-Parade. Und zum besseren Verständnis gibt es jetzt die Kerstin mit dem aktuellen Platz 6. Hier ist 1000 Mal Nein.

Freddy Breck bei NDR Schlager im Norden zu Hause. Sein größter Erfolg, Rote Rosen, wirklich wunderschön und natürlich unvergessen. Jetzt geht's ganz, ganz runter ins in den Süden von Deutschland zu Relax. Da gönnen wir uns ein bisschen Schlager aus den 80ern. Bleib nur bei mir hier bei NDR Schlager.

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1: Um 16 Uhr mit Astrid Fietz. Die EU-Innenminister haben nach ihren Beratungen zum Ansturm zehntausender Menschen auf die spanische Exklave Ceuta Einigkeit demonstriert. In einer Erklärung nach dem virtuellen Treffen wird die geschlossene Solidarität mit Spanien betont. Aus Brüssel Sarah Lopez.
2: Im Anschluss an die heutige Krisensitzung der EU-Innenminister erklärte der spanische Innenminister Fernando Grande Malasca in Madrid, 70.000 der 72.000 nach Ceuta gelangten hätten die Stadt bereits wieder verlassen. Der spanische Innenminister versicherte, der Schengen-Raum sei zu keinem Zeitpunkt des massenhaften Grenzübertritts gefährdet gewesen. Niemand, so Grande Malasca, könne Ceuta ohne wirksame Ausweiskontrolle verlassen. Der spanische Innenminister betonte außerdem, alle europäischen Partner hätten während der Videokonferenz Spaniens effizientes Krisenmanagement in Ceuta anerkannt. Er lobte erneut die Zusammenarbeit mit Marokko zur Lösung der Situation und bezeichnete das Land als, so wörtlich, treuen Partner in der Kontrolle der irregulären Migration.
1: Die hohen Preise für Benzin und Diesel an den Tankstellen beschäftigen derzeit das Bundeskartellamt. Die Behörde prüft, warum Sprit in manchen Regionen deutlich teurer ist und welche Rolle dabei die gestiegenen Transportkosten durch das Niedrigwasser am Rhein spielen. Aus der in der Nachrichtenredaktion Katrin Kalke.
3: Laut Bundeskartellamt gibt es beim Spritpreis ein deutliches Nord-Süd-Gefälle. Im Juli kostete E5 regional bis zu 11 Cent, Diesel bis zu 10 Cent mehr pro Liter. Eine schnelle Entspannung ist da nicht in Sicht. Dazu kommt, dass das Kartellamt Verfahren gegen alle 12 Raffineriebetreiber in Deutschland eingeleitet hat und prüft, ob die hohen Spritpreise wirklich durch die Kosten gerechtfertigt sind oder ob Autofahrer zu viel zahlen. Erste Antworten der Unternehmen sind bereits da. Trotz der Vorgabe, die Preise nur einmal täglich um 12 Uhr zu erhöhen, gibt es weiterhin viele Verstöße. Es drohen Bußgelder.
1: Der Widerstand gegen die geplante Abschaffung der abschlagsfreien Rente nach 45 Beitragsjahren wächst. Inzwischen sprechen sich 7 Ministerpräsidenten dagegen aus, darunter alle 5 ostdeutschen Regierungschefs. Aus Berlin Anne-Katrin Mellmann.
4: Die ostdeutschen Ministerpräsidenten sowie die SPD-Länderchefs aus dem Saarland und Bremen argumentieren, wer 45 Jahre gearbeitet und Beiträge gezahlt habe, müsse auch künftig ohne Abschläge früher in Rente gehen können. Die saarländische Regierungschefin Anke Rehlinger von der SPD nennt die geplante Abschaffung eine große Ungerechtigkeit. Kritik kommt auch vom Bundestagsvizepräsidenten Bodo Ramelow. Der linken Politiker hält die Debatte über die sogenannte Rente mit 63 für zu eng. Das eigentliche Problem sei die zunehmende Altersarmut in Ostdeutschland.
1: In Griechenland kämpft die Feuerwehr weiter mit einem Großaufgebot gegen die Waldbrände. Wie ein Sprecher mitteilte, sind mehr als 30 Löschflugzeuge und Hubschrauber im Einsatz. Außerdem beteiligen sich am Kampf gegen die Flammen mehr als 500 Feuerwehrleute. Ziel ist es, die Brände nahe der Hauptstadt Athen unter Kontrolle zu halten. Immer noch gäbe es zahlreiche Glutnester und kleinere Feuer, die durch einen Windstoß neu angefacht werden könnten. In der vergangenen Nacht hatte sich die Lage dank günstigerer Wetterbedingungen leicht verbessert. Allerdings wurden auch mehrere neue Brände gemeldet. In der Demokratischen Republik Kongo steigt die Zahl der mit dem Ebola-Virus infizierten Menschen weiter an. Gleichzeitig läuft die Entwicklung eines Impfstoffes auf Hochtouren. Ein Sprecher der Weltgesundheitsorganisation WHO spricht jetzt von ermutigenden Zwischenergebnissen. Aus Genf Thomas Wagner.
5: 3.748 bestätigte Ebola-Fälle in der Republik Kongo, bei denen 1.657 Menschen zu Tode gekommen sind. Diese Zahlen nannte am Vormittag Wassim Murphy von der Weltgesundheitsorganisation WHO vor Medienvertretern in Genf. Ein derart steiler Anstieg der Fallzahlen wie im Kongo sei kaum mehr unter Kontrolle zu halten, zumal um die 17.000 weitere Verdachtsfälle unter Beobachtung stünden. Langfristige Abhilfe verspricht sich die WHO von der Entwicklung sogenannter RNA-basierter Impfstoffe, die im Prinzip so ähnlich funktionieren wie Impfstoffe gegen Corona. Hier gäbe es 2 vielversprechende Projekte. Bis aber erste verlässliche Ergebnisse vorliegen, dauere es noch Monate, so Wassim Murphy von der Weltgesundheitsorganisation.
1: Das waren die Nachrichten. Das Wetter in Norddeutschland. Meist trocken, gebietsweise Schauer und Gewitter, örtlich Unwettergefahr. Höchstwerte 28 bis 34 Grad, an der See etwas kühler. Nachtzeitweise Schauer und teils kräftige Gewitter, Unwettergefahr. Tiefstwerte 21 bis 18 Grad. Morgen mehr Sonne und oft trocken, nur einzelne Schauer und Gewitter. Höchstwerte 23 Grad auf Sylt bis 32 Grad in Braunschweig. Am Donnerstag und Freitag freundlich, vereinzelt Schauer bei 18 bis 28 Grad. Es ist 16.05 Uhr.
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1: Stau oder stockender Verkehr ab 3 Kilometern. A1 Hamburg Richtung Osnabrück zwischen Bremerkreuz und Hemelingen 5 Kilometer vor der Baustelle. A2 Hannover Richtung Dortmund zwischen Hannover-Langenhagen und Garbsen 3 Kilometer vor der Baustelle. A7 Flensburg Richtung Hamburg zwischen Hamburg-Schnelsen und dem Elbtunnel 8 Kilometer. A7 Hannover Richtung Hamburg zwischen Hamburg-Hausbruch und dem Elbtunnel 4 Kilometer. Dort ist nach einem Unfall nur eine Spur frei. Und an der Elbfähre Glückstadt-Wischhafen beträgt die Wartezeit in beide Richtungen bis zu 2 Stunden. Gute Fahrt.
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6: Guten Tag. Hier ist Christian Hake und bei mir gibt's jetzt Silbermond und Sternenfeuer. Michelle.

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2: Ach wunderbar, Reinhard May bei NDR Schlager im Norden zu Hause. Und Reinhard May hat ja in diesem Jahr nochmal richtig Glück gehabt. Er hat nämlich mindestens 23 goldene und Platin-Schallplatten zusätzlich anerkannt bekommen. Es gab da wohl Berechnungsfehler und der Bundesverband Musikindustrie muss jetzt sagen, ja, da haben wir was falsch gemacht. Und deswegen bekommt Reinhard May nochmal eine ganze Menge goldener und Platin-Platten nachgeliefert. Ich finde, er hat sie sowieso alle verdient. Ein großartiger Typ. Hier ist NDR Schlager. Mit Heino gleich und jetzt mit Chris Andrews. Hier ist seine Pretty Belinda.

Heino, bei NDR Schlager im Norden zu Hause. Happy Birthday an alle Geburtstagskinder. Heute am 4. August lassen es sich gut gehen. Ich hoffe, sie werden ordentlich gefeiert von ihren Liebsten und von ihren Freunden. Und einer feiert auch heute. Und zwar ist es kein geringerer als Benjamin Fritsch aus Ueckermünde. Kennen Sie nicht? Doch, na klar, den kennen Sie natürlich unter seinem Künstlernamen. Ben Zucker wird heute 43 Jahre alt. Mit 14 hat er angefangen, Gitarre zu spielen. Danach hat er sehr lange auf seinen großen Durchbruch warten müssen, hat sich mit Jobs, unterschiedlichster Jobs über das Wasser gehalten, hat in kleinen Berliner Clubs gespielt und dann 2017 bei Florian Silbereisen der Durchbruch mit Na und. Seitdem ist er nicht mehr wegzudenken und das ist auch gut so. Wir feiern heute das Geburtstagskind Ben Zucker. Happy Birthday zum 43. Hier ist er mit der Sonne entgegen.

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1: Wenn ich mir zusammenrechne, was ich im Laufe der Jahre alles gemacht habe, an Filmen, an Tourneen, an Fernsehen, an Schallplatten, das war schon eine Menge.
2: Stimmt. Über Jahrzehnte gehörte Peter Alexander zu den erfolgreichsten Künstlern im gesamten deutschsprachigen Raum. Dabei war er in seiner Jugend eher schüchtern, wäre auf Wunsch

0: Wunsch seines strengen Vaters fast Doktor der Medizin geworden. Er entschied sich für eine Schauspielausbildung und sogar die große Marika Röck sagte dem talentierten Wiener eine große Zukunft voraus.
1: Langer, glaube mir, Putzikam, du wirst machen ganz große Karriere. Lass dir das von Marika Röck sagen.
2: Und diese Worte, die klangen in mir weiter, da hat sie mir sehr geholfen, muss ich sagen.
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0: Das machen nur die Beine von Dolores. 1951, seine erste Schallplatte, Peter Alexander wurde zum Medienstar. Mit viel Charme und immer fröhlich.
2: Das Komödiantische, das lag immer in mir schon als Kind. Und wäre immer wieder gefragt, wollten Sie nicht mal einen Bösewicht spielen, einen Mörder oder irgend so? Nein, hat mich nie gereizt.
0: Skandale gab es nicht. Alles Negative war Privatsache. Dafür sorgte auch seine große Liebe Hilde Hagen. Sie hat die Schauspielerei aufgegeben, um ihren Mann zu managen. Sie war jahrzehntelang der Motor der Marke Peter Alexander. Machte die Termine, verhandelte die Verträge und Peter Alexander sang sich in die Herzen der Schlagerfans.

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1: Mit seinen Texten holte Peter Alexander die Menschen genau dort ab, wo sie sich am wohlsten fühlten, in der heilen Welt. Davon war der Sänger, Schauspieler und Entertainer immer überzeugt.
2: Ich glaube, es ist die einzige Welt, in der es sich echt zu leben lohnt. Und Unterhaltung kommt einfach ohne heile Welt nicht aus.

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Es ist Dienstagnachmittag hier bei uns bei NDR Schlager, 16.46 Uhr. Tag hat noch einiges an Stunden auf der Uhr, zum Glück. Wir dementsprechend auch noch ganz, ganz viel Schlager. Aber es ist trotzdem Zeit für ein kleines Zwischenfazit. Und das gibt's jetzt von Hoffmann und Hoffmann. Schön war dieser Tag.

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1: Um 17 Uhr mit Astrid Fietz. Spaniens Regierung hat nach der Sondersitzung der EU-Innenminister neue Zahlen zu den Vorgängen in Ceuta bekannt gegeben. Demnach kamen mindestens 75 Menschen bei dem Versuch ums Leben, die spanische Exklave in Nordafrika zu erreichen. Aus Madrid, Franka Welz.
2: Im Anschluss an die heutige Krisensitzung der EU-Innenminister erklärte der spanische Innenminister Fernando Grande Malasca in Madrid, 70.000 der 72.000 nach Ceuta gelangten, hätten die Stadt bereits wieder verlassen. Der spanische Innenminister versicherte, der Schengen-Raum sei zu keinem Zeitpunkt des massenhaften Grenzübertritts gefährdet gewesen. Niemand, so Grande Malasca, könne Ceuta ohne wirksame Ausweiskontrolle verlassen. Der spanische Innenminister betonte außerdem, alle europäischen Partner hätten während der Videokonferenz Spaniens effizientes Krisenmanagement in Ceuta anerkannt. Er lobte erneut die Zusammenarbeit mit Marokko zur Lösung der Situation und bezeichnete das Land als, so wörtlich, treuen Partner in der Kontrolle der irregulären Migration.
1: Die hohen Preise für Benzin und Diesel an den Tankstellen beschäftigen derzeit das Bundeskartellamt. Die Behörde prüft, warum Sprit in manchen Regionen deutlich teurer ist und welche Rolle dabei die gestiegenen Transportkosten durch das Niedrigwasser am Rhein spielen. Aus der in der Nachrichtenredaktion Katrin Kalke.
3: Laut Bundeskartellamt gibt es beim Spritpreis ein deutliches Nord-Süd-Gefälle. Im Juli kostete E5 regional bis zu 11 Cent, Diesel bis zu 10 Cent mehr pro Liter. Eine schnelle Entspannung ist da nicht in Sicht. Dazu kommt, dass das Kartellamt-Verfahren gegen alle 12 Raffineriebetreiber in Deutschland eingeleitet hatte und prüft, ob die hohen Spritpreise wirklich durch die Kosten gerechtfertigt sind oder ob Autofahrer zu viel zahlen. Erste Antworten der Unternehmen sind bereits da. Trotz der Vorgabe, die Preise nur einmal täglich um 12 Uhr zu erhöhen, gibt es weiterhin viele Verstöße. Es drohen Bußgelder.
1: Das Emirat Katar bemüht sich weiterhin um eine Lösung des Konflikts zwischen den USA und dem Iran. Ein Sprecher des katarischen Außenministeriums sagte, es liefen Gespräche mit allen Beteiligten. Dabei würden ständig Entwürfe ausgetauscht, um die unterschiedlichen Standpunkte zusammenzuführen. Laut Katar geht es zunächst um eine kurzfristige Übereinkunft, um weitere Gespräche in einem größeren Rahmen zu ermöglichen. Die USA und Israel hatten den Iran Ende Februar angegriffen. Der Krieg löste eine globale Energiekrise aus. Ein Rahmenabkommen zwischen den Konfliktparteien, das im Juni geschlossen wurde, scheiterte. Trotz gestiegener Umsätze hat die Lufthansa im zweiten Quartal deutlich weniger verdient. Der operative Gewinn sank nach Konzernangaben gegenüber dem Vorjahresquartal um mehr als 50%. Aus Frankfurt am Main, Roman Warschauer.
4: 750 Millionen Euro mehr musste der Lufthansa-Konzern im zweiten Quartal für Treibstoff ausgeben. Auch die Streiks von Flugbegleitern und Piloten belasteten das Ergebnis. Nach Angaben des Unternehmens mit mindestens 150 Millionen Euro. Dadurch verringerte sich der Gewinn deutlich gegenüber dem Vorjahr. Im ersten Halbjahr steht unter dem Strich nun sogar ein Verlust von mehr als einer halben Milliarde Euro. Ein Jahr zuvor erzielte die Lufthansa hier noch einen Gewinn. Gleichzeitig sei die Nachfrage nach Flugreisen aber weiterhin robust, heißt es. Die Umsätze konnten gesteigert werden.
1: Im Gazastreifen sind heute mehr als 100 Menschen beigesetzt worden. Sie waren nach palästinensischen Angaben im November 2023 bei einem israelischen Luftangriff auf einen Wohnblock ums Leben gekommen. Aus Tel Aviv, Jörg Poppendiek.
5: Der von der Terrororganisation Hamas kontrollierte Zivilschutz berichtet, dass die Leichen am vergangenen Wochenende geborgen wurden. Unter den Toten sollen auch 40 Kinder und 30 Frauen sein. Mehr als 150 Menschen werden noch unter den Trümmern vermisst. Der von US-Präsident Trump ins Leben gerufene Friedensrat hat inzwischen den möglichen Fahrplan für ein Abkommen für den Gazastreifen konkretisiert. In einer Mitteilung heißt es, der vollständige Abzug der israelischen Armee hinter die gelbe Linie werde erst erfolgen, wenn die Hamas ihre Waffen vollständig abgegeben habe. Das klang am vergangenen Freitag noch anders. Da war von einem parallelen, schrittweisen Prozess die Rede. Israel sollte sich zurückziehen, während die Entwaffnung der Hamas voranschreitet.
1: Das waren die Nachrichten. Das Wetter in Norddeutschland. Heute Abend meist trocken Richtung Rügen und im südlichen Niedersachsen Schauer und Gewitter, teilweise Unwettergefahr. 21 Grad in Sassnitz bis 33 Grad in Hannover. Nachtzeitweise Schauer und kräftige Gewitter, örtlich Unwettergefahr. Tiefstwerte 21 bis 18 Grad. Morgen fast durchweg trocken, einzelne Schauer und Gewitter möglich, Höchstwerte 22 bis 32 Grad. Am Donnerstag anfangs trocken, später Regen, 20 bis 28 Grad. Und am Freitag teils freundlich, vereinzelt Schauer bei 18 bis 24 Grad. Es ist 17.05 Uhr.
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1: Stau oder stockender Verkehr ab 3 Kilometern. A1 Hamburg Richtung Osnabrück zwischen Bremer Kreuz und Hemmelingen 6 Kilometer vor der Baustelle. A2 Hannover Richtung Dortmund zwischen Hannover-Langenhagen und Garbsen 3 Kilometer stockend vor der Baustelle. A7 Flensburg Richtung Hamburg zwischen Hamburg-Schnelsen und dem Elbtunnel 8 Kilometer. Und A7 Hannover Richtung Hamburg zwischen Hamburg-Hausbruch und dem Elbtunnel 5 Kilometer. Gute Fahrt.
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7: Hier ist Christian Hake. Langsam geht's in Richtung Feierabend und ganz nach oben, ab auf den Kilimandscharo.

Mexican Girl von Bernd Klüver hier bei NDR Schlager im Norden zu Hause. Jetzt widmen wir uns die nächsten 2 Minuten und 21 Sekunden einem edlen und geheimnisvollen Anführer, einem starken und lebensfrohen und kräftigen Mann und einem feinen, eitlen Mann, der gerne Priester werden möchte. Die drei nennen sich eigentlich Athos, Porthos und Aramis. Zusammen sind sie die drei Musketiere. Conny Frohpfiss.

Denn der Schlager im Norden zu Hause, das sind wir natürlich und das natürlich auch musikalisch. Und da sind wir jetzt bei keinem Geringeren als Fabian Harloff angekommen. Der Schauspieler und Sänger hat ja eine richtige neue Hymne geschrieben für seine Heimat, für Hamburg. Und wir alle kennen ihn ja als Schauspieler auch aus Notruf Hafenkante. Deswegen hat er es auch ein bisschen so genannt. Hamburg Hafenkante, hier ist die Hymne von Fabian Harloff.

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Die Beatles bei NDR Schlager im Norden zu Hause. 17.36 Uhr ist der 4. August. Wir sagen nochmal Happy Birthday an alle Geburtstagskinder. Heute besonders an einen jungen Mann, der heute 45 Jahre alt wird. Er wurde 1981 im bayerischen Tiefenbach bei Passau geboren. Begann seine Karriere sehr früh. Als Dreijähriger bereits bekam er von seinem Großvater eine steirische Harmonika. Mit 6 stand er auf Volksfesten auf der Bühne. Mit 10 trat er zum ersten Mal im Musikantenstadl auf. Und seit 2004 präsentiert er uns die verschiedensten Feste in der ARD. Sie wissen, von wem ich rede. Na klar, es ist die Rede von Florian Silbereisen. Er war mal der jüngste Showmaster einer großen Samstagabendshow. Mittlerweile ist er die Nummer 1 im deutschen Fernsehen. Und nicht nur das, er ist ja auch noch Traumschiffkapitän. Ich bin großer Fan, finde, er macht das ganz fantastisch und gratuliere von Herzen zum 45. Geburtstag. Florian Silbereisen, Happy Birthday. Hier ist er mit Schutzengel.

Das ist Jürgen Drews, mit dem geht's in diesen Dienstagabend. Hier ist NDR Schlager im Norden zu Haus. Das war der Dienstagnachmittag. Ich wünsche Ihnen einen ganz, ganz wunderbaren Dienstagabend. Genießen Sie es, schwitzen Sie nicht allzu doll. Denken Sie dran, ich muss mich selber auch immer wieder daran erinnern, genug zu trinken ist ganz, ganz wichtig bei diesen Temperaturen. Und dann läuft das alles. Machen Sie es sich maximal schön und genießen Sie es auch morgen wieder. Hier mit uns, mit NDR Schlager. Einen schönen Sommersonnentag. Den wünsche ich Ihnen auch morgen. Hier ist Severin.

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1: Um 18 Uhr mit Martin Wilhelmi. Die Innenminister und Innenministerinnen der Europäischen Union haben in einer Krisensitzung über die Geschehnisse in der spanischen Exklave Ceuta beraten. In der anschließenden Erklärung geben sich die Ressortchefs geschlossen. Aus der NDR-Nachrichtenredaktion Wiebke Drescher.
2: Nach anfänglicher Kritik jetzt volle Solidarität mit Spanien. Das zeigten die EU-Staaten in einer Videoschalte. Den Andrang von Menschen auf Ceuta bezeichnete EU-Innenkommissar Brunner als einen Test für die Sicherheit der europäischen Außengrenzen, der sei bestanden worden. Denn niemand sei in den Schengen-Raum gekommen. In der Konferenz wurde Spanien neben Solidarität auch finanzielle und operative Unterstützung zugesichert, um die europäische Grenze zu schützen. Vergangene Woche waren mehr als 70.000 Menschen aus Marokko in die spanische Exklave Ceuta gelangt. Dabei kamen mehr als 75 Menschen ums Leben. Auslöser sollen unter anderem Falschmeldungen in den sozialen Netzwerken gewesen sein, wonach die EU-Grenzen offen seien. Nach Angaben der spanischen Regierung ist mittlerweile der größte Teil der Menschen wieder nach Marokko zurückgekehrt.
1: Die hohen Preise für Benzin und Diesel an den Tankstellen beschäftigen derzeit das Bundeskartellamt. Die Behörde prüft, warum Sprit in manchen Regionen deutlich teurer ist und welche Rolle dabei die gestiegenen Transportkosten durch das Niedrigwasser am Rhein spielen. Aus der NDR-Nachrichtenredaktion Katrin Kalke.
3: Laut Bundeskartellamt gibt es beim Spritpreis ein deutliches Nord-Süd-Gefälle. Im Juli kostete E5 regional bis zu 11 Cent, Diesel bis zu 10 Cent mehr pro Liter. Eine schnelle Entspannung ist da nicht in Sicht. Dazu kommt, dass das Kartellamt Verfahren gegen alle 12 Raffineriebetreiber in Deutschland eingeleitet hat und prüft, ob die hohen Spritpreise wirklich durch die Kosten gerechtfertigt sind oder ob Autofahrer zu viel zahlen. Erste Antworten der Unternehmen sind bereits da. Trotz der Vorgabe, die Preise nur einmal täglich um 12 Uhr zu erhöhen, gibt es weiterhin viele Verstöße. Es drohen Bußgelder.
1: Das Bundesfamilienministerium hat erste Vorbereitungen für eine mögliche Rückkehr des Zivildienstes getroffen. Da der Wehrdienst ausgesetzt ist, gibt es gegenwärtig auch keinen Zivildienst. Aus Berlin Sarah Beham.
4: Für den Fall der Fälle hat das Bundesfamilienministerium 23 große Sozialverbände abgefragt, darunter Caritas, Diakonie und dem Paritätischen Wohlfahrtsverband. Das Ergebnis? Die meisten von ihnen haben schon vor 2011 Zivildienstleistende untergebracht. Und fast alle Verbände sagen, sie wären grundsätzlich bereit, wieder Plätze anzubieten. Für die Verbände sind aber viele Fragen offen. Wie am Ende ein möglicher Zivildienst aussehen könnte, hänge auch davon ab, wie eine Wehrpflicht aussehen würde. Nötig sind die Planungen des Bundesfamilienministeriums aufgrund des neuen Wehrdienstgesetzes. Es gilt seit Januar und setzt auf Freiwillige bei der Bundeswehr. Sollten sich nicht genug Freiwillige melden, könnte der Bundestag jedoch eine sogenannte Bedarfswehrpflicht beschließen.
1: Die Zahl der Asylanträge in Deutschland geht weiter zurück. Wie das Bundesinnenministerium mitteilte, stellten im Juli rund 4.300 Menschen einen Erstantrag auf Asyl. Das waren in etwa halb so viele wie im gleichen Monat des Vorjahres. Im Juni war nach jahrelangen Verhandlungen die europäische Asylreform in Kraft getreten. Sie zielt darauf ab, dass weniger Asylsuchende in die EU kommen und enthält auch mehrere Verschärfungen für Bewerber in Deutschland. Ungarns Premierminister Modjo hat das Atomkraftwerk Pogs besucht. Die Anlage stand wegen des niedrigen Wasserstands der Donau kurz vor der kompletten Abschaltung. Aus Wien Clemens Fehrenkotte.
5: Es sei sehr knapp gewesen. Wir waren nachts einen Millimeter entfernt, sagte Ungarns Premierminister Peter Modjo am Nachmittag vor dem Kernkraftwerk Pogs. Derzeit sei nach wie vor eine von 8 Turbinen des AKW in Betrieb. Seit den frühen Morgenstunden, als ein komplettes Abschalten des Kernkraftwerks unmittelbar bevorgestanden habe, sei der Pegelstand inzwischen um 3 Zentimeter gestiegen. Meteorologen seien zuversichtlich, dass ab Donnerstagabend mit erheblichen Niederschlägen in den Einzugsgebieten Österreichs zu rechnen sei. Das könnte die Lage der Donau verbessern.
1: Das waren die Nachrichten. Das Wetter in Norddeutschland, heute Abend meist trocken, Richtung Rügen und im südlichen Niedersachsen Schauer und Gewitter, teilweise Unwettergefahr. Die Temperaturen 21 Grad in Sassnitz und bis 33 Grad in Hannover. Nachts zeitweise Schauer und kräftige Gewitter, örtlich wieder Unwettergefahr, Tiefstwerte 21 bis 18 Grad. Morgen fast durchweg trocken, einzelne Schauer und Gewitter wieder bei Höchstwerten von 22 bis 32 Grad. Und ein Blick auf Donnerstag. Anfangs trocken, später dann Regen. Die Temperaturen 20 bis 28 Grad. Und die Zeit, es ist 18.05 Uhr.
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1: Mit Stau und stockendem Verkehr ab 3 Kilometern. A1 Hamburg Richtung Osnabrück zwischen Bremer Kreuz und Hemelingen 6 Kilometer stockend vor der Baustelle. Die A1 Lübeck Richtung Fehmarn ist zwischen Lübeck Zentrum und Bad Schwartau vorübergehend gesperrt. Dort brennt ein Fahrzeug. Ein Stau hat sich gebildet, Länge zurzeit 4 Kilometer. Und zum Schluss die A7 Flensburg Richtung Hamburg. Zwischen Hamburg-Schnelsen und Bahrenfeld stockt es auf 8 Kilometern. Allen unterwegs sichere und gute Fahrt.
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1: Gleich 6:11. Wenn so eine Meldung kommt, der Zoll hat etwas aufgedeckt, klar, dann geht es ja oft um Drogen. In jüngster Zeit sind es aber leider auch immer wieder Hundewelpen. Der Braunschweiger

0: Zoll hat in diesem Jahr bei Kontrollen schon dreimal illegal transportierte Welpen entdeckt. Auch heute retteten die Zollbeamten wieder Hunde und wieder auf der A2 in Niedersachsen. Mehr von Ute Andres.
1: Diesmal waren es 4 etwa 8 Wochen alte Dackelwelpen, die unter widrigsten Umständen unter viel Gepäck transportiert worden sind. Sie saßen in ihrer Box, ohne Wasser und ohne Futter, waren schlapp, als sie entdeckt wurden. Bemerkenswert, die Zollfahnder stießen bei ihrer Kontrolle auf einen alten Bekannten, einen Mann aus Ungarn, auf dem Beifahrersitz. Das war derselbe Mann in einem Auto, das die Fahnder Ende April auf der A2 gestoppt hatten. Damals waren in dem Auto 14 Dackelwelpen und 2 tragende Muttertiere. Diesmal gab der Mann an, die Dackel seien seine Tiere. Er könne auch Papiere vorlegen, die hatte er aber nicht. Die Tiere sind erstmal 8 Wochen in Quarantäne und werden gut versorgt. Auf die Leute, die die Welpen angeblich von Rumänien nach Schweden bringen wollten, kommt jetzt ein Bußgeldverfahren zu. Möglich sind bis zu 100.000 Euro. Mutmaßlich wollten die Männer die Tiere verkaufen. Das geht offenbar sehr gut übers Internet. Da werden Tierwelpen für 1.500 Euro angeboten. Der Sprecher des Hauptzollamtes Braunschweig sagt, je schöner die Färbung der Tiere, desto höher ist der Preis.
0: Seit 4 Monaten gilt in Deutschland an Tankstellen ja die 12-Uhr-Regel. Nur dann dürfen die Spritpreise erhöht werden. In Schleswig-Holstein ist dagegen offenbar 1.000-fach verstoßen worden. Das hat das Wirtschaftsministerium in Kiel bestätigt. Leslie Hodam.
2: 21.000 potenzielle Verstöße gegen die 12-Uhr-Regel hat es bei uns laut Ministerium von April bis Juli gegeben. Jeder Treibstoff wird dabei pro Tankstelle einzeln gewertet. Wenn eine Tankstelle zum Beispiel außerhalb von 12 Uhr den Preis für E10, E5 und Diesel erhöht, dann sind das schon 3 Verstöße. Das Ministerium hat die Daten von der Markttransparenzstelle für Kraftstoffe erhalten. Ob es Bußgelder dafür geben wird, sei noch unklar. In Niedersachsen hat es bereits Verwarngelder von je 55 Euro für Verstöße von Tankstellen gegen die 12-Uhr-Regel gegeben. Laut Bundeskartellamt sind Strafen bis zu 100.000 Euro möglich. Ich habe mit dem Zentralverband des Tankstellengewerbes in Schleswig-Holstein gesprochen. Dort geht man von einem technischen Problem aufgrund von Datenmengen aus. Laut Bundeskartellamt sind die meisten der potenziellen Verstöße in der Zeit zwischen 10 vor 12 und 10 nach 12 Uhr mittags passiert.
0: Vielleicht kennen Sie das auch. Man fährt ganz entspannt über die Autobahn und plötzlich so ein ordentlicher Huckel im Boden. Man fragt sich dann, was war nun das? Die Antwort wird Sie vielleicht überraschen. Hinter diesem Huckel stecken oft Pflanzen. Sie wachsen vom Fahrbahnrand unter den Straßenbelag der Autobahn. Und dann kann es gefährlich werden. Dahinter steckt oft der Staudenknöterich. Der ist mal als Zierpflanze gezielt nach Europa gebracht worden, wird jetzt aber immer häufiger zum Problem. Forscher aus Rostock wollen jetzt herausfinden, wo es den Staudenknöterich schon gibt und wie er wieder entfernt werden kann. Caroline Bayer.
3: Auf den ersten Blick ist der Staudenknöterich eine hübsch anzusehende Pflanze. Herzförmige Blätter und helle, zarte Blüten. Allerdings, er wächst zwischen 10 und 30 Zentimetern am Tag, gräbt sich durch Beton und verdeckt Schilder. Vor allem auf Autobahnen gefährdet der Staudenknöterich die Sicherheit.
4: Und zwar ist der Staudenknöterich selbst so beschaffen, dass er Bauwerke angreift und auch so schnell wächst, dass die Autobahn teilweise auch gar nicht mehr hinterherkommt, den abzumähen. Also der wächst dann auch teilweise in Straßen rein. Also wird es zum Sicherheitsaspekt.
3: Das erklärt Florian Menner, Wissenschaftler am Fraunhofer-Institut für grafische Datenverarbeitung in Rostock. Im Auftrag der Autobahn GmbH soll er eine Technologie entwickeln, die den Staudenknöterich erkennt und anschließend passende Bekämpfungsmaßnahmen vorschlägt.
4: Das große Ziel ist ja im Prinzip, den Staudenknöterich deutschlandweit zu erfassen. Und da gibt es jetzt verschiedene Methoden, wie man das macht. Das kann man eben aus der Luft machen, man kann das von der Fahrbahn aus machen oder sogar aus dem Weltraum.
3: Die Forscher bekommen Satellitenbilder oder Aufnahmen aus Helikopterflügen über Autobahnen. Mit diesem Material wird eine künstliche Intelligenz gefüttert. Ihre Aufgabe, den Staudenknöterich zwischen all den anderen Pflanzen an der Autobahn zu identifizieren. Und das klappt schon ziemlich gut. Noch befindet sich das KI-Modell in der Testphase. Doch in 3 bis 5 Jahren könnte es den Staudenknöterich überall erkennen. Und dann kann der nächste Schritt folgen.
4: Es gibt verschiedene Bekämpfungsmethoden. Also das, was natürlich am besten hilft, ist Ausgangsbeschränkung. ausgraben. Das ist aber natürlich nur in kleinen Beständen möglich. Es gibt Beweidungsmaßnahmen, es gibt andere Maßnahmen.
3: Zum Beispiel die Pflanzen abzudecken. Es gibt auch chemische Mittel. So könne der Staudenknöterich von den Autobahnen verschwinden und eine sichere Fahrt für alle wiederhergestellt werden, betonen die Experten.
0: Caroline Bayer berichtete aus Mecklenburg-Vorpommern über den Staudenknöterich, der die Sicherheit im Straßenverkehr bedroht. Das waren unsere Reporter aus Norddeutschland.

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1: Um 19 Uhr mit Martin Wilhelmi. Der Innenausschuss des Bundestages hat bei einer Sondersitzung über den Anschlag auf den Berliner CSD beraten. Dabei ging es unter anderem um Aufklärung und Konsequenzen aus der islamistischen Attacke. Konkrete Beschlüsse wurden nicht gefasst. Aus Berlin Bianca Schwarz.
2: Der Anschlag hatte eine Diskussion darüber ausgelöst, warum der mutmaßliche Täter zuvor auf Beschluss eines Berliner Gerichts aus der Haft entlassen worden war. Entsprechend soll es bei der nicht öffentlichen Sitzung des Innenausschusses in erster Linie um die Frage gegangen sein, ob alle relevanten Informationen zu dem Attentäter vom gemeinsamen Terrorismusabwehrzentrum in Berlin weitergegeben worden waren an das zuständige Gericht. Laut Clara Bünger, Innenpolitikerin der Linken, konnte diese Frage nicht beantwortet werden. Bundesinnenminister Alexander Dobrindt hatte nach dem Anschlag eine Verschärfung des Jugendstrafrechts sowie Präventivhaft gefordert.
1: Nach dem chaotischen Grenzübertritt von Zehntausenden Migranten in die spanische Exklave Ceuta haben sich die EU-Innenminister hinter Spanien gestellt. Zuvor hatten mehrere Mitgliedsländer Madrid vorgeworfen, für die Krise mitverantwortlich zu sein. Aus Brüssel Thomas Spickhofen.
3: In der Schlusserklärung ist nirgendwo mehr die Rede von verstärkten Grenzkontrollen oder sogar dem Rauswurf eines Landes wie Spanien aus dem Schengen-Raum. Da sind auch keine Schuldzuweisungen an Spanien mehr zu finden. Im Gegenteil, Migrationskommissar Magnus Brunner sagte am Ende, es habe eine vollständige Solidarität mit Spanien am Tisch gegeben. Und in der schriftlichen Erklärung heißt es sogar, man würdige die schnellen und effektiven Bemühungen der spanischen Behörden bei der Reaktion auf die Situation in Ceuta.
1: Die Zahl der Asylanträge in Deutschland geht weiter zurück. Wie das Bundesinnenministerium mitteilte, stellten im Juli rund 4.300 Menschen einen Erstantrag auf Asyl. Das waren etwa halb so viele wie im gleichen Monat des Vorjahres. Im Juni war nach jahrelangen Verhandlungen die europäische Asylreform in Kraft getreten. Sie zielt darauf ab, dass weniger Asylsuchende in die EU kommen und enthält auch mehrere Verschärfungen für Bewerber in Deutschland. In vielen Regionen Deutschlands sind in diesem Sommer deutlich weniger Stechmücken unterwegs. Es gibt zwar keine bundesweiten Zahlen, aber Forscher, unter anderem vom Friedrich-Löffler-Institut auf der Insel Riems, berichten von einem spürbaren Rückgang. Hintergrund ist die Trockenheit. Ohne stehendes Wasser können sich Mückenlarven nicht entwickeln. Das hat allerdings auch Folgen für andere Tiere. Mücken sind eine wichtige Nahrungsquelle für Vögel, Fledermäuse und Amphibien. Das waren die Nachrichten. Das Wetter in Norddeutschland, nachts zeitweise Schauer und kräftige Gewitter, örtlich auch Unwettergefahr. Die Tiefsttemperaturen 21 bis 18 Grad. Morgen meist trocken, nur vereinzelt Schauer bei dann 22 bis 32 Grad. Am Donnerstag anfangs trocken, später Regen 20 bis 28 Grad und am Freitag teils freundlich, vereinzelt Schauer bei dann 18 bis 24 Grad. Es ist 19.03 Uhr.
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1: Mit zwei Meldungen, zwei Sperrungshinweisen. Die A7 Hannover Richtung Kassel ist zwischen Dreieck Salzgitter und Bokenem gesperrt. Es gab dort einen Unfall. Und die A7 Kassel Richtung Hannover, Gegenrichtung also, ist zwischen Hildesheim-Drispenstedt und Laatzen gesperrt. Dort brennt ein Fahrzeug. Allen unterwegs sichere und gute Fahrt.
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1: Um 20 Uhr mit Martin Wilhelmi. Nach dem Anschlag auf den Berliner CSD ist am Nachmittag der Innenausschuss des Bundestages zusammengekommen. Dabei ging es unter anderem um mögliche Konsequenzen aus der islamistischen Attacke. Konkrete Ergebnisse gab es aber nicht. Kritik kam nach der Sitzung von der Opposition. Warum, fasst Hauptstadtkorrespondentin Bianca Schwarz zusammen.
2: Von Regierungsvertretern gab es anscheinend immer wieder den Hinweis, dass die Ermittlungen noch laufen, dass viele relevante Fragen noch nicht beantwortet werden können. Laut Thomas Silberhorn von der CSU würden die Behörden zum Beispiel noch ermitteln, wie es überhaupt zu dem Anschlag kommen konnte und ob es weitere Mittäter gab. Das sei nach wie vor nicht klar. Der Anschlag hatte ja eine Diskussion darüber ausgelöst, warum der mutmaßliche Täter zuvor auf Beschluss von einem Berliner Gericht aus der Haft entlassen worden war. Alle drei Oppositionsparteien, Linke, Grüne, AfD, haben sich mehr Antworten gewünscht, als sie bisher bekommen haben.
1: Die EU-Innenminister haben nach ihren Beratungen zum Ansturm zehntausender Menschen auf die spanische Exklave Ceuta Einigkeit demonstriert. In einer Erklärung nach dem virtuellen Treffen wird die geschlossene Solidarität mit Spanien betont. Aus Brüssel Sarah Lopez.
3: Man wolle zukünftig auch die Kommunikation in Krisenzeiten stärken. In den vergangenen Tagen hatten mehrere europäische Staats- und Regierungschefs noch die spanische Migrationspolitik in einem gemeinsamen Brief kritisiert. Spanien wiederum hatte einigen EU-Mitgliedstaaten unter anderem vorgeworfen, die Situation politisch auszuschlachten. Heute waren sich die Innenminister der EU-Mitgliedsländer einig darin, dass man den Schutz der Außengrenzen gemeinsam verbessern müsse. Etwa durch die Weiterentwicklung von Frühwarnsystemen.
1: Das Bundeskartellamt hat Verfahren gegen sämtliche Raffineriebetreiber in Deutschland eingeleitet. Hintergrund sind die hohen Kraftstoffpreise. Das Bundeskartellamt will nach eigenen Angaben wissen, welche Kosten den Raffinerien tatsächlich entstanden sind und ob die verlangten Preise dadurch gerechtfertigt werden können. Gleichzeitig dämpfte Mund Hoffnungen auf schnelle Entlastungen. Das Kartellrecht sei kein Instrument staatlicher Preisregulierung. Im vergangenen Monat waren die Preise an Tankstellen in Deutschland deutlich gestiegen. Der Waldbrand im Osten der Niederlande ist noch nicht unter Kontrolle. Ungefähr 100 Hektar Land sind betroffen. Rund 250 Feuerwehrleute sind im Einsatz. Die Armee unterstützt mit Löschflugzeugen. Der Brand ist gestern in einem Naturschutzgebiet nahe der deutschen Grenze ausgebrochen. Durch den Wind und hohe Temperaturen konnten sich die Flammen schnell ausbreiten. Das waren die Nachrichten. Das Wetter in Norddeutschland, nachts zeitweise Schauer und kräftige Gewitter, örtlich auch Unwettergefahr, bei Tiefstwerten von 21 bis 18 Grad. Morgen meist trocken, dabei nur einzelne Schauer und 22 bis 32 Grad. Am Donnerstag anfangs trocken, später dann Regen bei 20 bis 28 Grad. Es ist 20.03 Uhr.
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1: Es liegen uns zurzeit keine Hinweise auf Staus und andere Störungen auf den Straßen vor. Allen unterwegs sichere und gute Fahrt.
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0: Das wird wieder mit Düt und Dat Platt. 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
1: Um 21 Uhr mit Anne Kramwehr. Der Innenausschuss des Bundestags hat in einer Sondersitzung über Konsequenzen aus dem Anschlag beim Berliner CSD beraten. Bundesinnenminister Alexander Dobrindt bekräftigte nach der Sitzung seine Forderungen nach Präventivhaft für Gefährder. Der Grünen-Abgeordnete Marcel Emmerich sagte, es sei weiterhin unbeantwortet, warum der Täter trotz seiner Gefährlichkeit habe auf freiem Fuß bleiben können. Er zweifle an der Kommunikation zwischen Sicherheitsbehörden und Gericht. Ähnlich äußerte sich der SPD-Abgeordnete Hakan Demir. Katar und die USA berichten von einer Annäherung bei den indirekten Verhandlungen über eine Wiederöffnung der Straße von Hormuz. Der Sprecher des katarischen Außenministeriums, Majid al-Ansari, sagte, die diplomatischen Bemühungen seien weit fortgeschritten. US-Finanzminister Scott Bessent sagte dem US-Sender CNBC, es bestehe die Chance, dass in den nächsten Tagen eine Einigung erzielt werde, um die Meerenge zu öffnen. Mit Blick auf eine mögliche Gebührenerhebung durch den Iran betonte er, er gehe von einer freien Durchfahrt aus. Aus dem Iran liegt keine Stellungnahme dazu vor. Sachsens Katastrophenschutz hat zu wenige Einsatzfahrzeuge. Das geht aus einer Antwort des Innenministeriums auf eine Anfrage des BSW hervor. Demnach fehlen im Freistaat derzeit 70 Fahrzeuge. Von den vorhandenen 213 Einsatzwagen entsprechen zudem 56 nicht mehr den aktuellen Anforderungen. Das Ministerium räumte ein, die Lücken führten zunehmend zu Problemen bei der Einsatzbereitschaft der Katastrophenschutzeinheiten. Die Ukraine hat vor dem Hintergrund massiver russischer Angriffe auf ukrainische Schwarzmeerhäfen vor einem Einbruch der Getreideexporte gewarnt. Nach Angaben von Landwirtschaftsminister Taras Vysotsky können seit 2 Wochen keine Schiffe mehr in die Häfen rund um Odessa einlaufen. Über alternative Transportwege lasse sich nur etwa die Hälfte der bisherigen Ausfuhrmengen bewältigen. Vysotsky warnte, eine anhaltende Blockade des Schwarzen Meeres könne weltweit zu steigenden Lebensmittelpreisen führen. Der deutsche Leitindex DAX hat seinen Rekordlauf fortgesetzt. Der Index legte um 0,8% zu und schloss erstmals bei mehr als 26.200 Punkten. Marktbeobachter führen die Gewinne unter anderem auf sinkende Energiepreise und positiv aufgenommene Unternehmenszahlen zurück. Deutliche Kursgewinne erzielten die Aktien von Bayer und Infineon. Das waren die Nachrichten. Zum Wetter. In der Nacht teils wolkig, teils klar, regional kräftige Gewitter, 24 bis 16 Grad, morgen ostwärts abziehende Gewitter und meist Sonne bei 30 bis 36 Grad. Es ist 21.03 Uhr.
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1: Um 22 Uhr mit Anne Krambeer. Der Innenausschuss des Bundestags hat in einer Sondersitzung über Konsequenzen aus dem Anschlag beim Berliner CSD beraten. Bundesinnenminister Alexander Dobrindt bekräftigte nach der Sitzung seine Forderungen nach Präventivhaft für Gefährder. Der Grünen-Abgeordnete Marcel Emmerich sagte, es sei weiterhin unbeantwortet, warum der Täter trotz seiner Gefährlichkeit habe auf freiem Fuß bleiben können. Er zweifle an der Kommunikation zwischen Sicherheitsbehörden und Gericht. Ähnlich äußerte sich der SPD-Abgeordnete Hakan Demir. Katar und die USA berichten von einer Annäherung bei den indirekten Verhandlungen über eine Wiedereröffnung der Straße von Hormuz. Der Sprecher des katarischen Außenministeriums Majid al-Ansari sagte, die diplomatischen Bemühungen seien weit fortgeschritten. US-Finanzminister Scott Bessent sagte dem US-Sender CNBC, es bestehe die Chance, dass in den nächsten Tagen eine Einigung erzielt werde, um die Meerenge zu öffnen. Mit Blick auf eine mögliche Gebührenerhebung durch den Iran betonte er, er gehe von einer freien Durchfahrt aus. Aus dem Iran liegt keine Stellungnahme dazu vor. Sachsens Katastrophenschutz hat zu wenige Einsatzfahrzeuge. Das geht aus einer Antwort des Innenministeriums auf eine Anfrage des BSW hervor. Demnach fehlen im Freistaat derzeit 70 Fahrzeuge. Von den vorhandenen 213 Einsatzwagen entsprechen zudem 56 nicht mehr den aktuellen Anforderungen. Das Ministerium räumte ein, die Lücken führten zunehmend zu Problemen bei der Einsatzbereitschaft der Katastrophenschutzeinheiten. Die Ukraine hat vor dem Hintergrund massiver russischer Angriffe auf ukrainische Schwarzmeerhäfen vor einem Einbruch der Getreideexporte gewarnt. Nach Angaben von Landwirtschaftsminister Taras Vysotsky können seit 2 Wochen keine Schiffe mehr in die Häfen rund um Odessa einlaufen. Über alternative Transportwege lasse sich nur etwa die Hälfte der bisherigen Ausfuhrmengen bewältigen. Vysotsky warnte, eine anhaltende Blockade des Schwarzen Meeres könnte weltweit zu steigenden Lebensmittelpreisen führen. Der deutsche Leitindex DAX hat seinen Rekordlauf fortgesetzt. Der Index legte um 0,8% zu und schloss erstmals bei mehr als 26.200 Punkten. Marktbeobachter führen die Gewinne unter anderem auf sinkende Energiepreise und positiv aufgenommene Unternehmenszahlen zurück. Deutliche Kursgewinne erzielten die Aktien von Bayern und Infineon. Das waren die Nachrichten zum Wetter. In der Nacht teils wolkig, teils klar, regional kräftige Gewitter, 24 bis 16 Grad. Morgen ostwärts abziehende Gewitter und zeitweise Sonne. Es ist 22.03 Uhr.
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1: Um 23 Uhr mit Martin Wilhelmi. Der Innenausschuss des Bundestages hat bei einer Sondersitzung über den Anschlag auf den Berliner CSD beraten. Dabei ging es unter anderem um Aufklärung und Konsequenzen aus der islamistischen Attacke. Konkrete Beschlüsse wurden nicht gefasst. Aus Berlin Bianca Schwarz.
2: Der Anschlag hatte eine Diskussion darüber ausgelöst, warum der mutmaßliche Täter zuvor auf Beschluss eines Berliner Gerichts aus der Haft entlassen worden war. Entsprechend soll es bei der nicht öffentlichen Sitzung des Innenausschusses in erster Linie um die Frage gegangen sein, ob alle relevanten Informationen zu dem Attentäter vom gemeinsamen Terrorismusabwehrzentrum in Berlin weitergegeben worden waren an das zuständige Gericht. Laut Clara Bünger, Innenpolitikerin der Linken, konnte diese Frage nicht beantwortet werden. Bundesinnenminister Alexander Dobrindt hat nach dem Anschlag eine Verschärfung des Jugendstrafrechts sowie Präventivhaft gefordert.
1: Nach dem chaotischen Grenzübertritt von Zehntausenden Migranten in die spanische Exklave Ceuta haben sich die EU-Innenminister hinter Spanien gestellt. Zuvor hatten mehrere Mitgliedsländer Madrid vorgeworfen, für die Krise mitverantwortlich zu sein. Aus Brüssel Thomas Spickhofen.
3: In der Schlusserklärung ist nirgendwo mehr die Rede von verstärkten Grenzkontrollen oder sogar dem Rauswurf eines Landes wie Spanien aus dem Schengen-Raum. Da sind auch keine Schuldzuweisungen an Spanien mehr zu finden. Im Gegenteil, Migrationskommissar Magnus Brunner sagte am Ende, es habe eine vollständige Solidarität mit Spanien am Tisch gegeben. Und in der schriftlichen Erklärung heißt es sogar, man würdige die schnellen und effektiven Bemühungen der spanischen Behörden bei der Reaktion auf die Situation in Ceuta.
1: Wegen der vierten Hitzewelle des Sommers hat Italien für alle 27 Großstädte des Landes die höchste Warnstufe ausgerufen. Wie das Gesundheitsministerium mitteilte, gilt die Alarmstufe rot. Diese signalisiert einen potenziellen Gesundheitsnotstand und ein ernstes Risiko für die gesamte Bevölkerung. Die Temperaturen sind in einigen Regionen Italiens auf bis zu 40 Grad Celsius geklettert. Auch in den Nächten fallen die Temperaturen kaum unter 25 Grad. Berggorillas gehören zu den am stärksten bedrohten Menschenaffen der Welt. Jetzt gibt es gute Nachrichten. Der Bestand in Zentral- und Ostafrika ist Experten zufolge in den vergangenen Jahren gewachsen. In den 1980er Jahren gab es nur noch rund 600 Berggorillas. Heute leben in Nationalparks in der Demokratischen Republik Kongo und Uganda wieder mehr als 1000 Tiere. Experten begründen die Entwicklung mit einem langfristigen und intensiven Artenschutz. Das waren die Nachrichten. Das Wetter in Deutschland, in der Nacht meist trocken, im Norden Schauer und auch kräftige Gewitter, die Temperaturen 22 bis 15 Grad. Morgen meist freundlich, später gebietsweise Schauer und Gewitter, die Temperaturen dann 22 Grad auf den Nordseeinseln bis 35 Grad an der Donau. Und die Zeit, es ist 23.03 Uhr.
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1: Um 0 Uhr mit Milat Kupay. Der Innenausschuss des Bundestags hat sich in einer Sondersitzung mit dem tödlichen Anschlag beim Christopher Street Day in Berlin befasst. Bundesinnenminister Dobrindt sowie Vertreter der Sicherheitsbehörden informierten die Abgeordneten über den Stand der Ermittlungen. Aus der Nachrichtenredaktion Marei Beermann.
2: Der Fall beschäftigt die Politik auch deshalb, weil der spätere Attentäter den Sicherheitsbehörden bekannt war. Er galt als Gefährder. Außerdem hatte sich das gemeinsame Terrorabwehrzentrum mit ihm befasst. In der Sitzung ging es unter anderem um die Frage, warum der mutmaßliche Täter zuvor auf Beschluss eines Berliner Gerichts aus der Haft entlassen worden war. Alle drei Oppositionsparteien, Linke, Grüne und AfD, kritisierten, dass viele Fragen nicht beantwortet wurden. Konkrete Beschlüsse gab es nicht.
1: Die Innenminister der Europäischen Union wollen die spanische Regierung beim Schutz der EU-Außengrenze finanziell und operativ stärker unterstützen. Das ist das Ergebnis einer gemeinsamen Videokonferenz. Hintergrund sind die Geschehnisse aus der vergangenen Woche. Zehntausende Menschen waren von Marokko aus zwischenzeitlich in die spanische Exklave Ceuta gekommen. Der niedrige Wasserstand des Rheins könnte Benzin und Diesel in Deutschland weiter verteuern. Davon geht das Institut der deutschen Wirtschaft IW aus. Aus der Nachrichtenredaktion Peter Behrendt.
3: Der IW-Wirtschaftswissenschaftler Schäfer sagte dem Spiegel, sollte das Niedrigwasser anhalten, dürften Treibstoffe in einigen Regionen knapper werden und damit auch die Preise weiter steigen. Grund ist demnach der beinahe komplette Ausfall des Rheins als Transportweg für große Tank- und Frachtschiffe. Wenn über den Rhein weniger Treibstoff ausgeliefert werden kann, müssen die Mineralölhändler kurzfristig teurere Alternativen organisieren, so Schäfer. Die höheren Kosten schlagen dann an der Tankstelle durch, sagte der Ökonom. Der Rheinpegel bei Kaup hatte gestern ein Rekordtief von nur noch 24 Zentimetern erreicht.
1: Wegen der vierten Hitzewelle des Sommers hat Italien für alle 27 Großstädte des Landes die höchste Warnstufe ausgerufen. Wie das Gesundheitsministerium mitteilte, gilt die Alarmstufe rot. Diese signalisiert einen potenziellen Gesundheitsnotstand und ein ernstes Risiko für die gesamte Bevölkerung. Die Temperaturen sind in einigen Regionen Italiens auf bis zu 40 Grad Celsius geklettert. Auch in den Nächten fallen die Temperaturen kaum unter 25 Grad. Das waren die Nachrichten. Das Wetter in Deutschland. Oft trocken, im Norden Schauer und kräftige Gewitter. Es besteht Unwettergefahr. Die Tiefstwerte sinken auf 22 bis 15 Grad. Tagsüber zeitweise freundlich, gebietsweise Schauer und Gewitter. Höchstwerte 22 Grad auf den Nordseeinseln bis 35 Grad an der Donau. Am Donnerstag leicht wechselhaft, im Südosten teils kräftige Schauer und Gewitter bei 20 bis 32 Grad. Und die Zeit, es ist 0:03 Uhr.
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1: Um 1 Uhr mit Milat Kupay. Der Innenausschuss des Bundestags hat sich in einer Sondersitzung mit dem tödlichen Anschlag beim Christopher Street Day in Berlin befasst. Bundesinnenminister Dobrindt sowie Vertreter der Sicherheitsbehörden informierten die Abgeordneten über den Stand der Ermittlungen. Aus der Nachrichtenredaktion Marei Beermann.
2: Der Fall beschäftigt die Politik auch deshalb, weil der spätere Attentäter den Sicherheitsbehörden bekannt war. Er galt als Gefährder. Außerdem hatte sich das gemeinsame Terrorabwehrzentrum mit ihm befasst. In der Sitzung ging es unter anderem um die Frage, warum der mutmaßliche Täter zuvor auf Beschluss eines Berliner Gerichts aus der Haft entlassen worden war. Alle drei Oppositionsparteien, Linke, Grüne und AfD, kritisierten, dass viele Fragen nicht beantwortet wurden. Konkrete Beschlüsse gab es nicht.
1: Die EU-Staaten versprechen Konsequenzen aus den Geschehnissen in Ceuta. Mit einer Art Frühwarnsystem soll Social Media stärker beobachtet werden, um offenbar organisierte Aktionen wie zuletzt rechtzeitig zu erkennen. Vergangene Woche waren nach spanischen Angaben mehr als 70.000 Menschen aus Marokko nach Ceuta gekommen. So gut wie alle sind mittlerweile wieder zurück. Wegen der vierten Hitzewelle des Sommers hat Italien für alle 27 Großstädte des Landes die höchste Warnstufe ausgerufen. Laut Gesundheitsministerium signalisiert die Alarmstufe Rot einen potenziellen Gesundheitsnotstand und ein ernstes Risiko für die gesamte Bevölkerung. Die Temperaturen sind in einigen Regionen Italiens auf bis zu 40 Grad Celsius geklettert. Nachts wird es kaum kühler als 25 Grad. FIFA-Chef Infantino gerät nach seinem gescheiterten Investorenplänen offenbar intern unter Druck. Britische Medien berichten, Infantino habe wichtige Mitarbeiter heute zu einer Krisensitzung nach Marokko geladen. Worum es gehen soll, ist unklar. Aus der Sportredaktion Peter Schulz.
3: Infantino hatte zuletzt für eine Welle der Empörung in der Fußballwelt gesorgt, als geheime Pläne zum Verkauf von WM-Rechten an Investoren bekannt wurden. Auch wichtige Vertraute distanzierten sich in den vergangenen Tagen von Infantino, darunter FIFA-Generalsekretär Matthias Grafström und FIFA-Direktor Arsène Wenger. In Rabat ist der Hauptsitz der FIFA für Afrika. Dort findet im März 2027 der 77. FIFA-Kongress mit der wichtigen Präsidentenwahl statt. Marokko ist darüber hinaus Co-Gastgeber der WM 2030.
1: Das waren die Nachrichten. Das Wetter in Deutschland: oft trocken, im Norden Schauer und kräftige Gewitter. Es besteht Unwettergefahr. Die Tiefstwerte liegen bei 22 bis 15 Grad. Tagsüber zeitweise freundlich, gebietsweise Schauer und Gewitter. Höchstwerte 22 Grad auf den Nordseeinseln bis 35 Grad an der Donau. Und am Donnerstag leicht wechselhaft, im Südosten teils kräftige Schauer bis 32 Grad. Und die Zeit, es ist 1.03 Uhr.
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1: Um 2 Uhr mit Milat Kupay. Der Innenausschuss des Bundestags hat sich in einer Sondersitzung mit dem tödlichen Anschlag beim Christopher Street Day in Berlin befasst. Bundesinnenminister Dobrindt sowie Vertreter der Sicherheitsbehörden informierten die Abgeordneten über den Stand der Ermittlungen. Aus der Nachrichtenredaktion Marei Beermann.
2: Der Fall beschäftigt die Politik auch deshalb, weil der spätere Attentäter den Sicherheitsbehörden bekannt war. Er galt als Gefährder. Außerdem hatte sich das gemeinsame Terrorabwehrzentrum mit ihm befasst. In der Sitzung ging es unter anderem um die Frage, warum der mutmaßliche Täter zuvor auf Beschluss eines Berliner Gerichts aus der Haft entlassen worden war.